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1: Ich bin Dirk Zeitler. Deutschland hat einen neuen Hitzerekord. Der Deutsche Wetterdienst registrierte nach vorläufigen Angaben am Nachmittag 41,3 Grad. Gemessen wurde der Wert in Saarbrücken-Burbach im Saarland.
2: Der bisherige Rekord hierzulande lag bei 41,2 Grad, gemessen 2019 an zwei Messstationen in Nordrhein-Westfalen. Allerdings Ende Juli, nicht wie jetzt schon im Juni. Experten sagen, extreme Wetterlagen wie die aktuelle Hitzewelle sind wegen der Klimakrise bei uns häufiger geworden. Die Statistik des Deutschen Wetterdienstes zeigt, dass die durchschnittliche Anzahl der Tage mit Temperaturen über 30 Grad in den vergangenen Jahren in Deutschland zugenommen hat. Thomas Bleskin, Nachrichtenredaktion.
1: Erstmals seit der Unterzeichnung des Rahmenabkommens mit Teheran zur Beilegung des Kriegs hat das US-Militär wieder Angriffe gegen den Iran gemeldet. Die Angriffe aus der Luft auf iranische Raketen- und Drohnenlagerstätten sowie küstennahen Radaranlagen seien als Reaktion auf die Attacke auf ein Frachtschiff am Donnerstag erfolgt. Das teilte die US-Armee mit. US-Präsident Trump hatte den Angriff auf das Frachtschiff zuvor dem Iran zugeschrieben. Wer am Flughafen eincheckt oder durch die Sicherheitskontrolle geht, könnte das künftig auch per Gesichtserkennung erledigen. Der Bundestag hat dafür die rechtliche Grundlage geschaffen. Die digitale Abfertigung soll freiwillig bleiben.
3: Einchecken, Gepäckaufgabe, Kontrolle, Boarding, überall müssen Papiere vorgelegt werden. Das soll sich ändern, der Weg zum Flieger schneller werden. Künftig sollen Airlines die Daten von EU-Bürgern sowie aus Liechtenstein, Norwegen und der Schweiz einmal gleich zu Beginn über eine App oder Selbstbedienungsautomaten registrieren. Später werden Passagiere dann über eine biometrische Gesichtskontrolle identifiziert. Tanja Wagner, Nachrichtenredaktion.
1: Zum Sport. Die deutsche Fußballnationalmannschaft trifft im WM-16-Finale am Montag auf Paraguay. Der Gegner für das Team von Bundestrainer Julian Nagelsmann steht durch die Ergebnisse anderer Vorrundengruppen fest. So ist auch der kapverdische WM-Traum noch lange nicht ausgeträumt. Die Auswahl des kleinen Inselstaats zog durch ein zerfahrenes 0:0 gegen Saudi-Arabien bei ihrer ersten Teilnahme sensationell in die K.O.-Runde ein.
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1: Ich bin Uli Reitinger. US-Präsident Donald Trump droht europäischen Ländern mit neuen Strafzöllen. Betroffen wären Staaten, die eine Digitalsteuer für große Internetkonzerne einführen. Die angekündigten Zölle würden 100% betragen.
2: Trump ist wieder in seinem Element. Zolldrohungen sind ein beliebtes Mittel des Republikaners, um Druck aufzubauen, auch wenn er sie oftmals gar nicht in die Tat umsetzt. Genaue Länder nannte er nicht, aber Pläne, große amerikanische Konzerne mit Digitalabgaben zu belegen, gab es auch schon in Deutschland. Trump will die Tech-Konzerne in den USA schützen, eine wichtige Stütze der amerikanischen Wirtschaft. Aus Washington, Anna Ringle.
1: Deutschland hat einen neuen Hitzerekord. Der Deutsche Wetterdienst registrierte nach vorläufigen Angaben am Nachmittag 41,3 Grad. Gemessen wurde der Wert in Saarbrücken-Burbach im Saarland.
3: Der bisherige Rekord hierzulande lag bei 41,2 Grad, gemessen 2019 an zwei Messstationen in Nordrhein-Westfalen. Allerdings Ende Juli, nicht wie jetzt schon im Juni. Experten sagen, extreme Wetterlagen wie die aktuelle Hitzewelle sind wegen der Klimakrise bei uns häufiger geworden. Die Statistik des Deutschen Wetterdienstes zeigt, dass die durchschnittliche Anzahl der Tage mit Temperaturen über 30 Grad in den vergangenen Jahren in Deutschland zugenommen hat. Thomas Bleskin, Nachrichtenredaktion.
1: Erst bald seit der Unterzeichnung des Rahmenabkommens mit Teheran zur Beilegung des Krieges hat das US-Militär wieder Angriffe auf den Iran gemeldet. Die Angriffe aus der Luft auf iranische Raketen- und Drohnenlagerstätten und küstennahe Radaranlagen seien als Reaktion auf die Attacke auf ein Frachtschiff am Donnerstag erfolgt. Das teilte das für den Nahen Osten zuständige US-Regionalkommando mit. Zum Sport. Die deutsche Fußballnationalmannschaft trifft bei der Weltmeisterschaft im 16. Finale auf Paraguay. Durch das 1:0 Spaniens gegen Uruguay kennt das Team von Bundestrainer Nagelsmann nun seinen Gegner im ersten K.O.-Duell am Montagabend. Neben Spanien zog in der Gruppe H Kap Verde sensationell in die K.O.-Runde ein, durch ein 0:0 gegen Saudi-Arabien. Uruguay ist raus. Zuvor hatte es in Gruppe I folgende Ergebnisse gegeben: Norwegen gegen Frankreich 1:4 und Senegal gegen Irak 5:0. Dadurch sind Frankreich und Norwegen weiter. Senegal hat gute Chancen.
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1: Krebs.
2: Schmieden Sie heute Zukunftspläne. Lassen Sie Ihre Fantasie spielen. Sie werden Gelegenheiten bekommen, Ihre Wünsche aus eigener Kraft zu verwirklichen.
1: Löwe.
2: Ihre Entschlossenheit wird heute auf die Probe gestellt. Bleiben Sie fokussiert, um Hindernisse zu überwinden.
1: Jungfrau.
2: Dank Ihrer Empathie werden Sie heute die Herzen anderer Menschen berühren.
1: Waage.
2: Probleme lösen sich oft von selbst, wenn Sie ihnen Zeit geben. Bleiben Sie gelassen und geduldig.
1: Skorpion.
2: Um noch mehr Freizeit zu haben, verbessern Sie Ihre Zeitmanagementfähigkeiten. So werden Sie effizienter und produktiver.
1: Schütze.
2: Keiner mag Ja-Sager. Heute ist die Gelegenheit, positiv aufzufallen, indem Sie einmal Nein sagen.
1: Steinbock.
2: Klare Ziele zu setzen, lautet heute die Devise. Nicht alles geht Ihnen diese Tage leicht von der Hand. Mit Elan können Sie aber vieles schaffen.
1: Wassermann.
2: Zweifel an Ihren Fähigkeiten haben heute nicht nur Sie selbst. Beweisen Sie sich und anderen, was in Ihnen steckt.
1: Fische.
2: Widmen Sie Ihren Hobbys mehr Zeit und vernachlässigen Sie vor lauter Arbeit nicht die Dinge, die Ihnen wichtig sind.
1: Widder.
2: Lassen Sie Ihrer Fantasie freien Lauf und denken Sie out of the box. Wenn heute einer Probleme löst, dann Sie.
1: Stier.
2: Eine schwierige Entscheidung steht bevor, aber die Sterne deuten darauf hin, dass Sie eine kluge Wahl treffen werden. Hören Sie auf Ihren Bauch.
1: Zwillinge.
2: Harmonie ist heute das Stichwort. Lassen Sie sie zu. Vor allem Ihre Familie wird es Ihnen danken.
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1: Ich bin Uli Reitinger. US-Präsident Donald Trump droht europäischen Ländern mit neuen Strafzöllen. Betroffen wären Staaten, die eine Digitalsteuer für große Internetkonzerne einführen. Die angekündigten Zölle würden 100% betragen.
2: Trump ist wieder in seinem Element. Zolldrohungen sind ein beliebtes Mittel des Republikaners, um Druck aufzubauen, auch wenn er sie oftmals gar nicht in die Tat umsetzt. Genaue Länder nannte er nicht, aber Pläne, große amerikanische Konzerne mit Digitalabgaben zu belegen, gab es auch schon in Deutschland. Trump will die Tech-Konzerne in den USA schützen, eine wichtige Stütze der amerikanischen Wirtschaft. Aus Washington, Anna Ringle.
1: Deutschland hat einen neuen Hitzerekord. Der Deutsche Wetterdienst registrierte nach vorläufigen Angaben am Nachmittag 41,3 Grad. Gemessen wurde der Wert in Saarbrücken-Burbach im Saarland.
3: Der bisherige Rekord hierzulande lag bei 41,2 Grad, gemessen 2019 an zwei Messstationen in Nordrhein-Westfalen. Allerdings Ende Juli, nicht wie jetzt schon im Juni. Experten sagen, extreme Wetterlagen wie die aktuelle Hitzewelle sind wegen der Klimakrise bei uns häufiger geworden. Die Statistik des Deutschen Wetterdienstes zeigt, dass die durchschnittliche Anzahl der Tage mit Temperaturen über 30 Grad in den vergangenen Jahren in Deutschland zugenommen hat. Thomas Bleskin, Nachrichtenredaktion.
1: Erstmals seit der Unterzeichnung des Rahmenabkommens mit Teheran zur Beilegung des Krieges hat das US-Militär wieder Angriffe auf den Iran gemeldet. Die Angriffe aus der Luft auf iranische Raketen- und Drohnenlagerstätten und küstennahe Radaranlagen seien als Reaktion auf die Attacke auf ein Frachtschiff am Donnerstag erfolgt. Das teilte das für den Nahen Osten zuständige US-Regionalkommando mit. Zum Sport. Die deutsche Fußballnationalmannschaft trifft bei der Weltmeisterschaft im 16. Finale auf Paraguay. Durch das 1:0 Spaniens gegen Uruguay kennt das Team von Bundestrainer Nagelsmann nun seinen Gegner im ersten K.O.-Duell am Montagabend. Neben Spanien zog in der Gruppe H Kap Verde sensationell in die K.O.-Runde ein, durch ein 0:0 gegen Saudi-Arabien. Uruguay ist raus. Zuvor hatte es in Gruppe I folgende Ergebnisse gegeben: Norwegen gegen Frankreich 1:4 und Senegal gegen Irak 5:0. Dadurch sind Frankreich und Norwegen weiter. Senegal hat gute Chancen.
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4: Auch heute knallt die Sonne wieder runter. 39 Grad sind heute die Höchstwerte. Die Nacht kühlt es dann ab auf 21 Grad Tiefstwerten. Es bleibt also mild. Morgen am Sonntag gibt es wieder mehr Wolken und die Sonne scheint nur noch zeitweise. Dabei muss am Sonntag auch mit Gewittern gerechnet werden. Und es wird etwas kälter. Die Werte sinken von heute 39 auf morgen 33 Grad.
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1: Auch heute knallt die Sonne wieder runter. 39 Grad sind heute die Höchstwerte. Die Nacht kühlt es dann ab auf 21 Grad Tiefstwerten. Es bleibt also mild. Morgen am Sonntag gibt es wieder mehr Wolken und die Sonne scheint nur noch zeitweise. Dabei muss am Sonntag auch mit Gewittern gerechnet werden. Und es wird etwas kälter. Die Werte sinken von heute 39 auf morgen 33 Grad.
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1: Ich bin Uli Reitinger. US-Präsident Trump hat europäischen Ländern einmal mehr mit neuen Zöllen in Höhe von 100% gedroht. Die Zölle würden auf alle Waren erhoben, die in den USA exportiert werden, schrieb Trump auf der Plattform Truth Social. Er begründete das damit, dass einige Länder kurz davor seien, Digitalabgaben zu beschließen, die amerikanische Konzerne treffen würden. Deutschland hat einen neuen Hitzerekord. Der Deutsche Wetterdienst registrierte nach vorläufigen Angaben am Nachmittag 41,3 Grad. Gemessen wurde der Wert in Saarbrücken-Burbach im Saarland.
2: Der bisherige Rekord hierzulande lag bei 41,2 Grad, gemessen 2019 an zwei Messstationen in Nordrhein-Westfalen. Allerdings Ende Juli, nicht wie jetzt schon im Juni. Experten sagen, extreme Wetterlagen wie die aktuelle Hitzewelle sind wegen der Klimakrise bei uns häufiger geworden. Die Statistik des Deutschen Wetterdienstes zeigt, dass die durchschnittliche Anzahl der Tage mit Temperaturen über 30 Grad in den vergangenen Jahren in Deutschland zugenommen hat. Thomas Bleskin, Nachrichtenredaktion.
1: In mehreren Bundesländern starten die Sommerferien. Wer nach Österreich oder Italien fahren will, sollte eventuell noch einmal umplanen, denn heute ist der Fernpass nach Österreich für 2 Stunden gesperrt. Experten warnen vor langen Staus.
3: Von 10 bis 12 Uhr ist die B179 nicht befahrbar. Die Strecke ist unter anderem so beliebt, weil es hier möglich ist, mautfrei nach Österreich und Italien zu kommen. Rund 30.000 Autos fahren hier täglich lang. In Hessen, Rheinland-Pfalz und dem Saarland beginnen an diesem Wochenende die Sommerferien. Der ADAC empfiehlt, den Fernpass weiträumig zu umfahren. Am besten geht das über die A96 bei Lindau zur Rheintal-Autobahn oder ab dem Kreuz Ulm über die A8 bei München über Kiefers Felden zur Inntalautobahn. Fabian Schaffer, Nachrichtenredaktion.
1: Zum Fußball. Bei der Weltmeisterschaft steht der deutsche Gegner im 16. Finale fest. Das Team trifft am Montagabend auf Paraguay. Die Spiele vom Abend, aus der Nacht und von heute Morgen. Norwegen, Frankreich 1-4, beide Teams sind weiter. Senegal gegen Irak 5-0, der Senegal mit guten Chancen auf die K.O.-Runde. Uruguay gegen Spanien 0-1, Spanien damit weiter, Uruguay raus. Kap Verde gegen Saudi-Arabien 0-0, Kap Verde damit sensationell im 16. Finale. Neuseeland gegen Belgien 1-5 und Ägypten gegen Iran 1-1, damit Belgien und Ägypten weiter, der Iran muss zittern.
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4: Auch heute knallt die Sonne wieder runter. 39 Grad sind heute die Höchstwerte. Die Nacht kühlt es dann ab auf 21 Grad Tiefstwerten. Es bleibt also mild. Morgen am Sonntag gibt es wieder mehr Wolken und die Sonne scheint nur noch zeitweise. Dabei muss am Sonntag auch mit Gewittern gerechnet werden. Und es wird etwas kälter. Die Werte sinken von heute 39 auf morgen 33 Grad.
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4: Ab Anfang Juli wird wieder in Bluewich Cowboy und Indianer gespielt, denn die Karl-May-Freunde sind wieder da auf der Freilichtbühne in Bluewich mit den Karl-May-Festspielen. Mehr dazu gleich hier in dieser Stunde, nach 2 Songs genauer gesagt, nach Musik von Loi, The Way I Want It. Und los geht es jetzt mit den Eurythmics. In die 8-Uhr-Stunde geht's rein mit Miracle of Love. Ich bin Alex Groß. Schönen Samstag.

0: Es kommt wieder Leben auf die Freilichtbühne in Pluwig, denn die Karl-May-Freunde sind Anfang Juli mit einem brandneuen Jugendstück zurück. Kleiner Spoiler, es gibt eine neue Kulisse, rivalisierende Banden und natürlich eine Menge Pyrotechnik. Frank Lemkes ist erster Vorsitzender und erzählt uns mehr zum Verein.
1: Die Karl-May-Freunde in Pluwig gibt es jetzt seit 26 Jahren und in diesem Jahr feiern wir unser Sommerfest. Wir sind sehr froh, dass unsere Jugendabteilung dort auch wieder ihr Jugendstück aufführt. 47 Jugendliche werden dort tätig sein.
0: Das Stück basiert natürlich, wie soll es auch anders sein, auf den Geschichten von Karl May. Diesmal steht ein Ölhandel im Mittelpunkt, bei dem es nicht mit rechten Dingen zugeht. Wie bei jeder Produktion steckt eine Menge Vorbereitung dahinter, sagt Yvonne.
2: Es ist im Vorfeld schon ein riesig langer Prozess. Wir haben einen Textbuchautor, der frei nach dem Stück, was wir uns für die Spielzeit aussuchen, das Textbuch für die Kinder kreiert. Und
0: 47 Kinder zwischen 5 und 12 Jahren stehen dieses Jahr auf der großen Freilichtbühne. Aber auch außerhalb der Theaterproben kommt die Gruppe regelmäßig zusammen, sagt Yvonne.
2: Wir machen mal ein Zeltlager, wir machen Spieleabende in der spielzeitfreien Zeit, wir machen eine Bachwanderung, wir grillen. Wir sind einfach da und die Kinder sind einfach nur froh, unten in einem schönen Rahmen beisammen zu sitzen.
0: Ja, und samstags wird's wieder fleißig. An den Kulissen wird da gearbeitet. Also die Karl-May-Freunde sind mehr eine große Familie als nur ein Theaterverein. Was die Kinder an ihrem Hobby besonders lieben, verraten sie uns im Laufe der nächsten Stunde. Also bleibt gerne dran und merkt euch schon mal das Sommerfest am 4. und 5. Juli im Kalender vor.
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1: Auch heute knallt die Sonne wieder runter. 39 Grad sind heute die Höchstwerte. Die Nacht kühlt es dann ab auf 21 Grad Tiefstwerten. Es bleibt also mild. Morgen am Sonntag gibt es wieder mehr Wolken und die Sonne scheint nur noch zeitweise. Dabei muss am Sonntag auch mit Gewittern gerechnet werden. Und es wird etwas kälter. Die Werte sinken von heute 39 auf morgen 33 Grad.
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1: Es ist wieder soweit. Das größte Fest des Jahres läuft in Trier, das Altstadtfest. Auch dieses Jahr wieder mit einer Menge Programm. Auf 9 Bühnen gibt's wieder von A bis Z jede Musikrichtung und auch uns findet ihr dieses Jahr mit eigener Bühne in der Brotstraße. 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Wem der ganze Trubel in Trier übers Wochenende dann doch zu viel wird, der kann auch rüber nach Luxemburg düsen. Hier findet die SOKO Fighting Championship statt. Ab 16.30 Uhr erwarten euch heute verschiedenste Kämpfe von Amateur bis Profi. Das Event findet in der All Victor Hugo statt. Tickets könnt ihr bei Ticketmatic kaufen. Denkt an ausreichend Wasser an diesem Wochenende und egal was ihr tut, wir wünschen euch gutes Durchhalten bei dieser Hitze.
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1: Ich bin Uli Reitinger. US-Präsident Trump droht europäischen Ländern mit neuen Strafzöllen. Betroffen wären Staaten, die eine Digitalsteuer für große Internetkonzerne einführen. Die angekündigten Zölle würden 100% betragen, heißt es.
2: Trump ist wieder in seinem Element. Zolldrohungen sind ein beliebtes Mittel des Republikaners, um Druck aufzubauen, auch wenn er sie oftmals gar nicht in die Tat umsetzt. Genaue Länder nannte er nicht, aber Pläne, große amerikanische Konzerne mit Digitalabgaben zu belegen, gab es auch schon in Deutschland. Trump will die Tech-Konzerne in den USA schützen, eine wichtige Stütze der amerikanischen Wirtschaft. Aus Washington, Anna Ringle.
1: Die Bundesregierung möchte alle 33 Empfehlungen der Rentenkommission umsetzen. Mit Berlins Wirtschaftssenatorin Franziska Giffey hat sich jetzt aber im Tagesspiegel die nächste SPD-Politikerin dagegen ausgesprochen, die abschlagsfreie Rente nach 45 Beitragsjahren abzuschaffen. Ihr gehe das zu schnell, sagt Giffey.
3: Gleich als CDU-Bundeskanzler Merz und SPD-Arbeitsministerin Baas die Reformvorschläge offiziell in die Hand bekommen haben, erklärten beide, genau so setzen wir alle Vorschläge um. Giffey hatte sich das so nicht vorgestellt, stattdessen eine Debatte auf Basis der Empfehlungen, ähnlich wie bei der Krankenkassenreform, von der durch Kritik von allen Seiten allerdings immer weniger übrig bleibt. Aus Berlin Jan-Henner Reitze.
1: Die USA haben Angriffe gegen den Iran geflogen, erstmals seit der Unterzeichnung des Rahmenabkommens mit Teheran zur Beilegung des Krieges. Die Angriffe richteten sich gegen iranische Raketen- und Drohnenlagerstätten sowie gegen küstennahe Radaranlagen. Das US-Regionalkommando sagt, das sei die Reaktion gewesen auf die iranische Attacke auf ein Frachtschiff am Donnerstag. Und noch zum Sport. Die deutsche Fußballnationalmannschaft trifft bei der WM im 16. Finale am Montag auf Paraguay. Das steht nach den Spielen der letzten Stunden fest. In Gruppe H gewann Spanien gegen Uruguay mit 1:0 und ist weiter. Auch Kap Verde steht sensationell im 16. Finale nach einem 0:0 gegen Saudi-Arabien. Die weiteren Ergebnisse: Norwegen gegen Frankreich 1:4 und Senegal gegen den Irak 5:0. Frankreich und Norwegen sind weiter, der Senegal hat gute Chancen. In Gruppe G spielt Neuseeland, Belgien 1:5 und Ägypten gegen den Iran 1:1. Belgien und Ägypten sind weiter, der Iran muss zittern.
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4: Die Hitze grüßt auch heute wieder zum Altstadtfest Samstag. 39 bis 40 Grad in der Spitze. Auch die Nacht gibt es kaum Abkühlung. 21 Grad sind da die Tiefstwerte. Morgen am Sonntag gibt es dann hingegen wieder mehr Wolken und die Sonne scheint nur noch zeitweise. Es muss auch mit Gewittern gerechnet werden. Die Temperaturen gehen morgen etwas runter und steigen nur noch auf 33 Grad in der Höhe. Von Abkühlung ist dann erst nächste Woche die Rede. Dann geht es runter auf Werte unter 30 Grad.
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4: Kommt gut rein in den Samstag. Heute wieder Temperaturen um die 40 Grad, so schwitzig. Ich muss sagen, ich komme aus der Dusche raus und könnte gerade schon wieder rein. Dabei sagen ja die Experten, 2 bis 3 Mal pro Woche sollte reichen, damit man die Haut schont. Also bei mir reicht aktuell noch nicht mal 2 bis 3 Mal pro Tag. So heiß, wie es ist. Ich denke, euch geht's wahrscheinlich genauso. Was kann man da tun? Sich ein bisschen abkühlen vielleicht? Kalte Schokolade wäre auch ganz gut. Ich habe für euch leider keine kalte Schokolade, sondern Hot Chocolate. Aber gut, Warmes soll ja gegen Warmes auch helfen, oder? You Sexy Thing habe ich gleich nach Musik von Enrique Iglesias. Der macht jetzt den Anfang hier in der 9 Uhr Stunde mit Rhythm Divine. Und ich bin Alex Groß, euer Begleiter am Radio.

0: Am 4. und 5. Juli steht das Sommerfest der Karl-May-Freunde auf der Freilichtbühne in Blurwig an. Ein ganz besonderes Highlight, das neue Jugendstück. Alle 2 Jahre kommen Kinder ab 5 Jahren zusammen und spielen frei nach Karl-May wilde Western-Geschichten mit Action, Spaß und auch mal ein bisschen Pyrotechnik. Wir wollten von den Kids wissen, was macht euch denn besonders Spaß an eurem Hobby?
1: Ich bin Noe, ich spiele dieses Jahr den Hobble Frank. Ich finde den Zusammenhalt zwischen uns Kindern und auch zwischen den Erwachsenen sehr cool. Und dass auch von jung bis alt jeder dabei ist.
2: Ich bin der Max, ich spiele in Winnetou. Anfangs wollte ich nur als kleinen Statist mitmachen und dann hat meine Mutter gesagt, vielleicht machst du mal eine größere Rolle.
3: Ich bin die Emma, ich spiele die Frau von Nitas Inni, weil ich dann immer etwas Schönes sagen kann und mir gefällt es einfach.
0: Das ist doch mal schon eine gute Voraussetzung. Und wer weiß, vielleicht macht der ein oder andere ja später sogar mal sein Hobby zum Beruf. Die Kinder sind sich auf jeden Fall einig, so schnell wollen sie den Verein auf keinen Fall mehr verlassen, oder?
2: Also Schauspiel als Beruf auf gar keinen Fall. Aber wenn es die Zeit zulässt, im Erwachsenenleben auf jeden Fall weitermachen.
4: Ich kann mir das sehr gut vorstellen und ich hoffe auch, dass es so bleibt, dass ich bei den Karl-May-Freunden dabei bleibe.
5: Ja, auf jeden Fall. Wenn das die Zeit zulässt, werde ich das auch machen.
0: Und falls ihr jetzt neugierig geworden seid, liebe Trierer, was euch beim Sommerfest am 1. Juli-Wochenende in Blurwig erwartet, fasst der erste Vorsitzende Frank Lemkes uns zusammen.
6: Samstagsabend spielt die Band Trashman und am Sonntagabend kommt ein Trierer Urgestein zu uns, die Leyendecker Blues. Ansonsten gibt es beim Programm noch ganz viel zu sehen. An beiden Tagen wird das Jugendstück aufgeführt. Wir haben eine Reitervorführung mit einer großen Kavallerie. Wir haben Bogenschießen, viele Spiele für die Kinder. Wir haben ein tolles, großes Trapperlager. Am Samstagabend gibt es noch unsere Line-Dance-Vorführung. Also wer da mitmachen will, ist auch herzlich willkommen. Und am Sonntagmorgen gibt es noch die Pferdesegnung. Da können wir auch jedes Rindvieh, das vorbeikommt, noch segnen.
0: Auch spannend. Es wird also für Jung und Alt was geboten. Bei den Karl-May-Freunden auf der Freilichtbühne in Blurwig am 4. und 5. Juli geht's los. Schönes Wochenende mit Antenne Trier.

0: Das war Musik von Big Mountain bei Antenne Trier. Die Wachermacher am Samstag. Heute wieder ein heißer Samstag, Werte bis zu 40 Grad. Das Altstadtfest verspricht etwas Abkühlung. Recht heiß wird es dann wieder vor der Antenne Trier Bühne heute. Heiße Musik mit Comfort Zone, dem Orchestra ab 16.30 Uhr und ab 20 Uhr heizen euch dann Eli and Friends ein. Die Antenne Trier Bühne findet ihr übrigens in der Brotstraße.
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1: Die Hitze grüßt auch heute wieder zum Altstadtfest Samstag. 39 bis 40 Grad in der Spitze. Auch die Nacht gibt es kaum Abkühlung. 21 Grad sind da die Tiefstwerte. Morgen am Sonntag gibt es dann hingegen wieder mehr Wolken und die Sonne scheint nur noch zeitweise. Es muss auch mit Gewittern gerechnet werden. Die Temperaturen gehen morgen etwas runter und steigen nur noch auf 33 Grad in der Höhe. Von Abkühlung ist dann erst nächste Woche die Rede. Dann geht es runter auf Werte unter 30 Grad.
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0: Antenne Trier am Samstag, den 27. Juni 2026. Der 27. Juni, auch zugleich ein ganz besonderer Tag für einen ganz besonderen Song.
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2: 27. Juni 1988. Neu in den Charts sind Erasure mit Chains of Love. Für Homosexuelle in England ist das Leben in den 80er Jahren nicht einfach. Zwar sind homosexuelle Handlungen seit Ende der 60er Jahre nicht mehr strafbar, aber große Teile der Bevölkerung, der Politik und Kirche wünschen sich die Strafen gerne zurück. Von einer Umerziehung der Kinder ist die Rede, davon, dass man Kinder schwul oder lesbisch machen wolle gegen ihren Willen. Vor allem die Partei von Margaret Thatcher fordert ein Ende der, wie sie es nennen, Förderung der Homosexualität, was auch immer das sein soll. Dagegen stellt sich Andy Bell. Der Sänger und Frontmann von Erasure ist offen schwul und eine Ikone der Community und singt gegen den Hass, der seiner Community entgegenschwappt. Chains of Love ist ein Song darüber, dass es ganz viele verschiedene Möglichkeiten gibt, sich zu lieben und dass alle Wege in Ordnung sind, solange dabei alle Spaß haben.

0: 3 Tage Musik und Party verspricht das Altstadtfest in Trier. 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Unsere beiden Moderatorinnen Leonie und Dori, die waren gestern dabei und hatten die Stimmung eingefangen.
1: 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Sehr gut.
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1: Ich bin Uli Reitinger. Mit 41,3 Grad ist in Saarbrücken-Burbach gestern Abend nach vorläufigen Angaben des Deutschen Wetterdienstes die bisher höchste jemals gemessene Temperatur in Deutschland erreicht worden. Und an diesem Wochenende wird dieser Wert möglicherweise nochmal übertroffen. Erwartet werden bis zu 42 Grad.
2: Deutschlandweit sind von Schulfest bis Sport zahlreiche Veranstaltungen abgesagt worden. Einiges findet aber auch statt. Die DLRG ist auf einen Ansturm auf Badeseen vorbereitet und rechnet mit vielen Einsätzen. Besonders groß ist die Herausforderung auch für Pflegeheime. Im Dachgeschoss eines Altenheims in Krefeld kollabierten 5 Bewohner und mussten ins Krankenhaus. Jan-Henner Reitze, Nachrichtenredaktion.
1: US-Präsident Trump droht europäischen Ländern mit neuen Zöllen in Höhe von 100%, sollten sie Digitalsteuern beschließen. Die Zölle würden auf alle Waren erhoben, die in die USA exportiert werden, schreibt Trump auf seiner Plattform Truth Social. Er begründete das damit, dass einige Länder kurz davor seien, Digitalabgaben zu beschließen, die amerikanische Konzerne treffen würden. Der CDU-Politiker Pascal Redding fordert ein schnelles Aus der sogenannten Rente mit 63. Eine Übergangsfrist von 5 Jahren wäre zu lang, sagte das Mitglied der Rentenkommission dem Redaktionsnetzwerk Deutschland. Aus den Reihen des Koalitionspartners SPD kommt Kritik. Die Berliner Wirtschaftssenatorin Franziska Giffey sagte dem Tagesspiegel, die abschlagsfreie Rente sollte möglich bleiben. Und noch zum Sport. Die deutsche Nationalmannschaft bereitet sich in Winston-Salem auf ihr erstes K.O.-Spiel bei dieser Fußball-WM vor. Und in der Nacht hat sich auch entschieden, gegen wen es am Montag im 16. Finale geht, gegen das Team aus Paraguay.
3: Die Südamerikaner verloren zum Auftakt deutlich gegen Mitgastgeber USA. Danach schmissen sie mit einem 1:0-Sieg die Türkei aus dem Turnier und hatten dabei mehr als Glück. Wenn das Team von Julian Nagelsmann das defensivstarke Paraguay schlägt, wartet im Achtelfinale vermutlich einer der großen Favoriten, Frankreich. Aus den USA Thomas Bremser.
1: Die Spiele der letzten Stunden, Norwegen gegen Frankreich 1:4, Senegal gegen Irak 5:0, Uruguay-Spanien 0:1, Kap Verde gegen Saudi-Arabien 0:0, Neuseeland gegen Belgien 1:5 und Ägypten gegen Iran 1:1. Damit sicher im 16. Finale, Frankreich, Norwegen, Spanien, Kap Verde, sensationell, Belgien und Ägypten.
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4: Die Hitze grüßt auch heute wieder zum Altstadtfest Samstag. 39 bis 40 Grad in der Spitze. Auch die Nacht gibt es kaum Abkühlung. 21 Grad sind da die Tiefstwerte. Morgen am Sonntag gibt es dann hingegen wieder mehr Wolken und die Sonne scheint nur noch zeitweise. Es muss auch mit Gewittern gerechnet werden. Die Temperaturen gehen morgen etwas runter und steigen nur noch auf 33 Grad in der Höhe. Von Abkühlung ist dann erst nächste Woche die Rede. Dann geht es runter auf Werte unter 30 Grad.
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4: Guten Start in den Tag. Kurz nach 10, hier ist die Antenne am Samstag. Also an Rennen und Laufen ist wahrscheinlich aktuell gar nicht zu denken. Der Trierer Stadtlauf wurde entsprechend auch abgesagt. Aber am 2. August sieht es bestimmt schon wieder ganz anders aus. Ich würde es dem Oleviger Charity Run auf jeden Fall gönnen, dass der stattfinden kann. Und alle Infos dazu habe ich gleich für euch in der Sendung nach Ray Garvey und Aha. Für euch am Mikro an diesem Samstag ist Alex Groß.

0: Laufen für den guten Zweck, das geht wieder beim Olewiger Charity Run. Der startet dieses Jahr am 2. August, wie immer im Rahmen des Olewiger Weinfestes. Gesammelt wird dieses Jahr für das Trierer Demenzzentrum. Organisator Frank Knoth, welche Läufe warten denn diesmal auf die Teilnehmer?
1: Also die Strecke an sich ist A, barrierefrei, auch aufgrund für den Inklusionslauf. Der Hauptlauf, so auch der Elite-Lauf, die gehen über 5 Kilometer, also 5 Runden. Und der Jugendlauf geht über 1 Kilometer, der Kinderlauf 400 Meter und auch der Inklusionslauf 1 Kilometer.
0: Apropos Inklusionslauf, der hat ja letztes Jahr erst Premiere gefeiert, das aber schon ziemlich erfolgreich, stimmt's?
1: Der wurde mehr als gut angenommen. Wir waren letztes Jahr schon bei knapp 170 Teilnehmern. Das werden wir dieses Jahr sehr wahrscheinlich nochmal übertrumpfen können, was ja auch eine ganz tolle Sache ist, um halt auch das Thema Inklusion auch nochmal sichtbar vor Ort zu präsentieren.
0: Absolut. Rund um die verschiedenen Läufe ist auch dieses Jahr wieder ein großes Rahmenprogramm geplant. Von DJs und Trommlern, Essens- und Getränkeständen und natürlich der Charity-Run-Hymne, geschrieben und gesungen von Criddle. Und es wartet noch ein ganz neues Highlight auf die Teilnehmer des Jugendlaufs.
1: Also das Portrait Trier wird in diesem Jahr auch eine Kostümprämierung auszeichnen, und zwar beim Jugendlauf. Und die prämieren dann halt die 3 schönsten Kostüme. Alle unsere Teilnehmer bekommen immer unsere exklusive Medaille plus Goodiebag, Freigetränke natürlich dann auch im Zielbereich und dann auch noch die Urkunde mit gelaufener Zeit zum Download.
0: Ja, und zu gewinnen gibt es richtig fette Preise, beispielsweise einen Kinobesuch mit der ganzen Freundesgruppe inklusive Pizza und Freundschaftsbändchen basteln. Abgesehen davon bekommt jeder Teilnehmer auch noch eine schicke Medaille und eine Goodiebag. Also, wenn das nicht als Motivation reicht, dann weiß ich auch nicht.
1: Jeder soll mitlaufen, jeder, der gerne läuft. Also alle, die Lust und Laune haben, auch für den guten Zweck die Laufschuhe zu schnüren, sind herzlich eingeladen.
0: Teams sind natürlich auch willkommen. Anmelden könnt ihr euch bis zum 31. Juli auf chiplauf.de. Und alle weiteren Infos zum Olewiger Charity Run am 2. August findet ihr auf der Webseite des Vereins. Wir werden natürlich auch am Start sein, inklusive Bürohund Jack, der im Rollstuhl mitläuft. Also dabei sein lohnt sich allemal.

0: Sonne brennt runter und gestern gab es sogar einen deutschlandweiten Hitzerekord. Der wurde gemessen in Saarbrücken bei unseren Nachbarn im Saarland. 41,3 Grad, der Wahnsinn. Wir trotzen der Hitze und ein Mann, der sich sogar den Regen wieder wegwünscht, den hören wir gleich. Travis, Why Does It Always Rain On Me bei Antenne Trier. Schönen Samstag.
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1: Die Hitze grüßt auch heute wieder zum Altstadtfest Samstag. 39 bis 40 Grad in der Spitze. Auch die Nacht gibt es kaum Abkühlung. 21 Grad sind da die Tiefstwerte. Morgen am Sonntag gibt es dann hingegen wieder mehr Wolken und die Sonne scheint nur noch zeitweise. Es muss auch mit Gewittern gerechnet werden. Die Temperaturen gehen morgen etwas runter und steigen nur noch auf 33 Grad in der Höhe. Von Abkühlung ist dann erst nächste Woche die Rede. Dann geht es runter auf Werte unter 30 Grad.
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1: Es ist wieder soweit. Das größte Fest des Jahres läuft in Trier, das Altstadtfest. Auch dieses Jahr wieder mit einer Menge Programm. Auf 9 Bühnen gibt's wieder von A bis Z jede Musikrichtung und auch uns findet ihr dieses Jahr mit eigener Bühne in der Brotstraße. Heute gibt's auf der Antenne Trier Bühne ab 16.30 Uhr das Komfortzone Orchestra und ab 20 Uhr Eli and Friends. 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Wem der ganze Trubel in Trier übers Wochenende dann doch zu viel wird, der kann auch rüber nach Luxemburg düsen. Hier findet die SOKO Fighting Championship statt. Ab 16.30 Uhr erwarten euch heute verschiedenste Kämpfe von Amateur bis Profi. Das Event findet in der All Victor Hugo statt. Tickets könnt ihr bei Ticketmatic kaufen. Denkt an ausreichend Wasser an diesem Wochenende und egal was ihr tut, wir wünschen euch gutes Durchhalten bei dieser Hitze.
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1: Ich bin Uli Reitinger. Nach dem Temperaturrekord in Deutschland mit 41,3 Grad sind die nächsten Höchstwerte schon in Sicht. Für dieses Wochenende sagt der Deutsche Wetterdienst den Höhepunkt der Hitzewelle mit Temperaturen von bis zu 42 Grad voraus. Außerdem drohen heftige Gewitter. Heute gilt die Unwettergefahr nachmittags und abends an der Nordseeküste und vom westlichen Mittelgebirgsraum bis in den Nordosten. Morgen drohen dann fast im ganzen Land Sturmböen, heftiger Starkregen und großer Hagel. Erst bald, seitdem die USA und der Iran in ihrem Konflikt ein Rahmenabkommen geschlossen haben, hat es wieder militärische Angriffe gegeben. Die USA flogen Luftangriffe auf iranische Raketen- und Drohnenlagerstätten sowie auf Radaranlagen. US-Präsident Trump begründete das mit dem Angriff auf ein Frachtschiff durch den Iran.
2: Ausgangspunkt der Unruhe ist die Frage, wer kontrolliert den Schiffsverkehr durch die Straße von Hormuz. Der Iran sieht die Kontrolle bei sich und hat diesem Anspruch offenbar mit einer Drohne Nachdruck verliehen. Die USA bewerteten das als Verstoß gegen die vereinbarte Waffenruhe und flogen die Luftangriffe. Die iranischen Revolutionsgarden antworteten nach eigenen Angaben mit Angriffen auf US-Ziele in der Region. Beide Seiten machten aber deutlich, an keiner weiteren neuen militärischen Eskalation interessiert zu sein. Jan-Henner Reitze, Nachrichtenredaktion.
1: In mehreren Bundesländern starten die Sommerferien. Wer nach Österreich oder Italien fahren will, sollte eventuell noch einmal umplanen, denn der Fernpass nach Österreich ist aktuell blockiert. Experten warnen vor langen Staus.
3: Bis 12 Uhr ist die B179 nicht befahrbar. Die Strecke ist unter anderem so beliebt, weil es hier möglich ist, mautfrei nach Österreich und Italien zu kommen. Rund 30.000 Autos fahren hier täglich lang. In Hessen, Rheinland-Pfalz und dem Saarland beginnen an diesem Wochenende die Sommerferien. Der ADAC empfiehlt, den Fernpass weiträumig zu umfahren. Aus München, Fabian Schaffer.
1: Zum Sport. Bei der Fußball-Weltmeisterschaft steht der deutsche Gegner im 16. Finale fest. Das Team trifft am Montagabend auf Paraguay. Die Spiele der letzten Stunden. Norwegen-Frankreich 1:4. Beide Teams sind weiter. Senegal gegen den Irak 5:0. Der Senegal mit guten Chancen auf die K.O.-Runde. Uruguay gegen Spanien 0:1. Spanien ist weiter, Uruguay raus. Kap Verde gegen Saudi-Arabien 0:0. Kap Verde damit sensationell im 16. Finale. Neuseeland gegen Belgien 1:5. Und Ägypten gegen den Iran 1:1, damit Belgien und Ägypten weiter. Der Iran muss zittern.
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4: Die Hitze grüßt auch heute wieder zum Altstadtfest Samstag. 39 bis 40 Grad in der Spitze. Auch die Nacht gibt es kaum Abkühlung. 21 Grad sind da die Tiefstwerte. Morgen am Sonntag gibt es dann hingegen wieder mehr Wolken und die Sonne scheint nur noch zeitweise. Es muss auch mit Gewittern gerechnet werden. Die Temperaturen gehen morgen etwas runter und steigen nur noch auf 33 Grad in der Höhe. Von Abkühlung ist dann erst nächste Woche die Rede. Dann geht es runter auf Werte unter 30 Grad.
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4: Und wir starten mit dem Song Kiss Me aus dem Jahr 98 in die 11 Uhr Stunde. Der Song ist natürlich verbunden mit der Band Sixpence None the Richer. Und die Band war jetzt auf Jubiläumstournee in den USA und will dieses Jahr auch nicht nur nach Europa, sondern auch insbesondere nach Deutschland kommen im Oktober. Am 17. Oktober 26 soll ein Konzert von Sixpence None the Richer in Berlin stattfinden. Jetzt hier die Nummer Kiss Me bei Antenne Trier und gleich im Anschluss Eruption mit One-Way-Ticket. Ich bin Alex Groß und küsse euch durchs Radio. Schönen Samstag.

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Und das hier ist Musik von Evermax. Who's Laughing Now bei Antenne Trier.

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1: Ja, und damit wünschen wir ein schönes heißes Wochenende bei bis zu 40 Grad. Ja, es wird Zeit, dass wir ein bisschen hitzefrei Geld hier verteilen. 100 Euro kannst du nämlich gewinnen, also eine schöne Abkühlung. 100 Euro, wenn du weißt, was hier rauskommt bei dieser Quizfrage.
2: Wenn du in einem Autorennen den Zweiten überholst, auf welchem Platz bist du dann?
1: Wenn du in einem Autorennen den Zweiten überholst, auf welchem Platz bist du dann? Das ist die Frage und dafür gibt es jetzt sommerliche 100 Euro und das unter der 0137 90 30 200. Das ist die Gewinnernummer 0137 90 30 200. 50 Cent aus allen deutschen Netzen und vorher noch ein paar Regeln.
3: Mitmachen bitte ab 18. An Minderjährige werden keine Gewinne ausgezahlt. Jeder Anruf kostet 50 Cent aus allen deutschen Netzen. Bitte darauf achten, dass nicht jeder Anruf, der Kosten produziert, auch automatisch ins Studio gelangt. Gewinnchancen im Leitungsspiel 1 zu 200.000. Parallel dazu kann die Redaktion jederzeit ausgewählte Anrufer per Zufallsprinzip direkt ins Studio durchstellen. 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
1: So, 100 Euro kannst du gewinnen an diesem letzten Juni-Wochenende. 100 Euro, wenn du weißt, was hier rauskommt.
2: Wenn du in einem Autorennen den Zweiten überholst, auf welchem Platz bist du dann?
1: Die Gewinnernummer zu uns ist die 0137 90 30 200 0137 90 30 200. 50 Cent aus allen deutschen Netzen mit Leitung 2 bist du live bei uns in der Show und hier live auf der Pole Position ist auch der Robin. Ich grüße dich.
4: Freue mich, mit dabei sein zu dürfen. Der Grand Prix des Quizzes sozusagen am Start hier, der Adri. Sehr gut.
1: So, und unser Superrennfahrer, der Stefan, der machte auch eine richtig schnelle Überweisung aus den 100 Euro, ne?
4: Ja, eine Blitzüberweisung tatsächlich mit Lightning Speed auf dein Konto heute sozusagen. Wie schön.
1: Also, wenn du in einem Autorennen den Zweiten überholst, auf welchem Platz bist du dann? 100 Euro für die richtige Lösung. Komm gerne zu uns. Bin mal gespannt, wer überhaupt gerade bei diesen Temperaturen Radio hört, wer überhaupt unterwegs ist. Also das kann sich heute wirklich lohnen, ne? Da klingelt's auch schon. Durchgestellt live mit dem Chance-Button. Hallo, wer ist da?
5: Hier ist die Gabi. Hallo.
1: Hallo Gabi, ich grüße dich ganz überrascht gerade, ne?
5: Ja. Gabi, ja, ich bin gerade im Auto und dann mache ich mal mit.
1: Ich hoffe, du hast die Klimaanlage gerade an.
5: Unbedingt, so. Geht nicht. 35 Grad draußen drin.
1: Ist furchtbar, Gabi. Ich kann das vollkommen nachvollziehen. Was hast denn du raus, sag mal?
5: Also, wenn ich den Zweiten überhole, bin ich dann der Zweite.
1: Bist du dann nicht der Erste?
5: Also. Nein.
1: Ja. Kann ich der Gabi nichts vormachen? Du hast natürlich gewonnen. 100 Euro für dich, Gabi. Herzlichen Glückwunsch. Ich wünsche dir mal noch gute Fahrt.
5: Cool.
1: Ich auch. Bleib mal bitte am Telefon. Gern geschehen. Bleib bitte am Telefon. Ganz viel Freude mit dem Geld. Ja, dann machen wir direkt weiter mit den nächsten 100 Euro. Ich glaube, es kann sich heute wirklich lohnen, weil viele sind zu Hause, hören gerade kein Radio. Na, gucken wir mal. Was kommt denn hier raus für die nächsten 100 Euro?
2: Wenn die Schwester deines Onkels nicht deine Tante ist, wer ist sie dann?
1: Nächste Frage. Wenn die Schwester deines Onkels nicht deine Tante ist, wer ist sie dann? Boah, nur so eine Stammbaumfrage an so einem heißen Samstag. Ich glaube, die Chance erhöht sich gerade noch einmal zu gewinnen. Wenn die Schwester deines Onkels nicht deine Tante ist, wer ist sie dann? Wer das weiß, gewinnt hier 100 Euro. Ich wäre bei der Frage raus. 0137 90 30 200. 50 Cent aus allen deutschen Netzen. Mach sie Gabi, gewinn auch du 100 Euro. Und nochmal, alles, was du in dieser Show gewinnst, hast du am selben Tag auf dem Konto. Also heute am 27. Juni hast du die 100 Euro schon auf dem Konto. Also mit dem Geld startest du garantiert in den Juli. Was kommt hier raus?
2: Wenn die Schwester deines Onkels nicht deine Tante ist, wer ist sie dann?
1: Mit Leitung 2 kommst du übrigens live direkt zu uns in die Show. 0137 90 30 200. 50 Cent aus allen deutschen Netzen. Aber Robin, ist die Frage nicht zu schwer für solche Temperaturen, sag mal?
4: Ja, ich bin jetzt auch gespannt. Die Gabi hat auch gemeint, Mensch, es ist so warm, ich konnte mich kaum konzentrieren. Jetzt bin ich mir echt mal gespannt, ob das jemand löst.
1: Wenn die Schwester deines Onkels nicht deine Tante ist, wer ist sie dann? Obacht, der Heinrich war in einer anderen Sendung schon mal da und meinte damals das.
6: Was haben Sie raus, bitte?
7: Das ist überhaupt gar kein Familienmitglied.
6: Das ist kein Familienmitglied, meinen Sie?
7: Aha.
6: Ja. Das stimmt nicht.
7: Nee.
6: Das ist ein Familienmitglied.
7: Ja, ja, ja.
6: Die Antwort ist leider nicht richtig. Tut mir leid.
1: Also, natürlich, wir suchen ein Familienmitglied. Ich weiß nicht, wie Heinrich da gedacht hat, ist aber jedenfalls falsch. Robin, was machen wir?
4: Dann verdoppeln wir von 100 auf 200 Euro Hitzegeld obendrauf.
1: Oh ja. So. So, Hitze-SOS geht an dieser Stelle raus um 11.35 Uhr. Wenn die Schwester deines Onkels nicht deine Tante ist, wer ist sie dann? 0137 90 30 200. Wer es bitte weiß, ruft an. Wenn überhaupt irgendwer gerade Radio hört bei bis zu 40 Grad, 0137 90 30 200. 50 Cent aus allen deutschen Netzen. Ja, Robin, nochmal Dankeschön für den doppelten Gewinn, 200 Euro. Mit der Abkühlung kann man dann auch heute noch rechnen.
4: Ja, natürlich. Und dann noch ins Freibad gehen, kleinen Urlaub buchen. Aber die Lösung, die muss
0: natürlich stimmen.
1: Was kommt hier raus?
2: Wenn die Schwester deines Onkels nicht deine Tante ist, wer ist sie dann?
1: Doppelter Gewinn für dich. Mit Leitung 2 bist du direkt bei uns in der Show. Heinrich war schon mal da, aber auch Frau Rehberg war in einer anderen Sendung schon mal da, meinte damals das.
6: Ich hoffe, Sie nehmen sich jetzt auch noch das Geld mit. Was ist denn Ihre Lösung, bitte?
5: Die Schwester.
4: Die Schwester?
5: Ja, die andere Schwester.
6: Die andere, die andere Schwester muss es Ihrer Meinung nach sein?
4: Hm.
6: Da kommen wir leider so schnell nicht raus. Es ist auch nicht die andere Schwester. Nee. Das ist nicht richtig. Kann auch nicht sein.
1: Ich lese die Frage gleich nochmal in Ruhe vor. Ich kann das verstehen. Warum nehmt ihr so eine Frage bei solchen Temperaturen, Robin? Ich verstehe es nicht.
4: Ja, jetzt hängen wir drin. Wir sind noch auf der Suche. 300 Euro jetzt für dich, wenn du löst. So, nochmal ein Huni drauf. 300 Euro.
1: Hat bei 40 Grad noch irgendwer klare Gedanken, bitte? 0137 90 30 200 0137 90 30 200 50 Cent aus allen deutschen Netzen. Die Frage, sie lautet: Wenn die Schwester deines Onkels nicht deine Tante ist, wer ist sie dann? Robin, ich danke dir für die 300 Euro, aber es macht doch das Spiel jetzt auch nicht einfacher.
4: Nee, es ist auch noch niemand da. Pass auf, ich lege jetzt einfach nochmal 200 Euro Hitzebonus oben drauf. Ja, so schmeckt der Sommer. Und zwar mit 500 Euro Garantiegewinn. Jetzt schnapp dir doch das Geld, Mensch.
1: Es taucht schon der Langnesemann auf. 0137 90 30 200. Was ist deine Lösung, bitte? 500 Euro Hitzefreigeld unter der 0137 90 30 200. 50 Cent aus allen deutschen Netzen. Die Schwester deines Onkels ist nicht deine Tante. Also, wer ist sie dann? Lea war in der vorherigen Sendung schon mal da, meinte das.
6: Was ist deine Lösung, bitte?
8: Meine Lösung ist die Großmutter.
6: Die Großmutter.
4: Die Großmutter.
6: Gut. Bald haben wir die komplette Familie durch. Ja. Es ist einfacher, als ihr denkt, Freunde. Es ist leider auch nicht die Großmutter.
1: Also, wir halten fest, Heinrich meinte, es ist kein Familienmitglied, stimmt nicht, aber es ist auch nicht die Großmutter. Was machen wir denn jetzt, Robin?
4: Bitte. Ja, die Suche geht natürlich weiter. Mit 100 Euro mehr schnappt ihr doch jetzt 600 Euro. Das Geld ist heute in ein paar Stunden auf deinem Konto. Hol dir 600 Euro jetzt.
1: Das ist dein Start in den Juli. 600 Euro am letzten Juni-Wochenende unter der 0137 90 30 200. Wenn wir bei solchen Temperaturen nochmal so eine Frage spielen, ich bin da raus in Zukunft. 0137 90 30 200. 50 Cent aus allen deutschen Netzen. SOS, 40 Grad SOS, Notruf an dieser Stelle. Was kommt denn hier raus, bitte?
2: Wenn die Schwester deines Onkels nicht deine Tante ist, wer ist sie dann?
1: Und mit Leitung 2 bist du live bei uns in der Show. Ist da schon jemand, Robin?
4: Nee, ich lege jetzt nochmal 150 Euro oben drauf, weil keiner da ist. Denn wenn einer zuhört, du bekommst das Geld wirklich, du kriegst eine Echtzeitüberweisung, 750 Euro, schnapp dir doch das Geld jetzt bitte.
1: 750 Euro heute gewinnen, heute kassieren. Mit Leitung 2 kannst du jede Sekunde zu uns kommen. 0137 90 30 200. Es ist leider immer noch keiner da unter der 0137 90 30 200. 50 Cent aus allen deutschen Netzen. Es geht seit geraumer Zeit um diese Frage und ich weiß nicht, wer dafür verantwortlich ist, diese Frage heute an so einen heißen Samstag gepackt zu haben. Aber wir müssen irgendwie durch. Was kommt raus?
2: Wenn die Schwester deines Onkels nicht deine Tante ist, wer ist sie dann?
1: 750 Euro netto und steuerfrei. Nochmal, Robin, nur zur Absicherung. Das Geld ist heute am 27. Juni auf das Gewinnerskonto weiterhin, ja?
4: Geld ist heute da, definitiv. Aber du musst es dir jetzt holen, bitte.
1: Ja. Die Lösung muss stimmen, die brauchen wir jetzt. Wenn die Schwester deines Onkels nicht deine Tante ist, wer ist sie dann? Auch Barbara war in einer anderen Sendung schon mal da, meinte damals das.
6: Was haben Sie denn raus?
9: Also ich sag's, ist die andere Tante.
6: Es ist die andere Tante.
0: Wo kommt die denn jetzt her?
6: Barbara, nochmal zuhören am besten.
10: Machen wir dann einfach jetzt mal einen Cut. Ich weiß nicht, ob das kann hier so nicht sinnvoll...
4: Bitte? Nee, das Geld, ich verspreche, das Geld verlässt unser Konto. Wir machen Folgendes. Ich gebe keine 750, keine 850, keine 950. Wenn du jetzt richtig löst, kriegst du garantiert, nee, und das ist ein Garantiegewinn, nee, 1000 Euro in ein paar Stunden auf dein Konto. Wir machen eine Sofortüberweisung. 1000 Euro, hol dir das Geld jetzt. Wahnsinn.
6: Ah, wir würden das Geld ja gerne überweisen, aber wir brauchen bitte die richtige Lösung. 0137
10: 90 30 200. Bitte nur die richtige Lösung und das Geld geht sofort raus. 0137 90 30 200. 50 Cent aus allen deutschen Netzen. Ladies and Gentlemen, an einem super heißen Tag, am, ich glaube, bisher heißesten Tag des Jahres, ist irgendwer in der Lage, diese Frage jetzt aufzulösen, trotz der 40 Grad.
2: Wenn die Schwester deines Onkels nicht deine Tante ist, wer ist sie dann?
10: 0137 90 30 200 und es gibt für die richtige Antwort mittlerweile, Gott, ich 1000 Euro. 0137 90 30 200 50 Cent aus allen deutschen Netzen. Irgendwer mit der richtigen Lösung.
3: Mitmachen bitte ab 18, an Minderjährige werden keine Gewinne ausgezahlt. Jeder Anruf kostet 50 Cent aus allen deutschen Netzen. Bitte darauf achten, dass nicht jeder Anruf, der Kosten produziert, auch automatisch ins Studio gelangt. 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
10: Doch wir sind transparent und warten bitte jetzt nur auf ein Klingeln unter der 0137 90 30 200. 50 Cent aus allen deutschen Netzen. Robin, ich glaube, es ist immer noch keiner da, ne?
4: So, ich mache jetzt Folgendes, das mache ich sonst nie um die Uhrzeit. Ich verdoppel deine Gewinnchance. Hört einer zu? Ich verdoppel deine Gewinnchance auf 1000 Euro mit der Leitung 2 und Glücksleitung 3. Jede Sekunde kannst du jetzt 1000 Euro gewinnen.
10: Doppelte Gewinnchance, 2 Studioleitungen sind ab jetzt geöffnet unter der 0137 90 30 200, 0137 90 30 200, 50 Cent aus allen deutschen Netzen. Seit fast 10 Minuten lautet die Frage.
2: Wenn die Schwester deines Onkels nicht deine Tante ist, wer ist sie dann?
10: Die Schwester deines Onkels ist nicht deine Tante, wer ist sie dann? Heinrich meinte, es ist gar kein Familienmitglied. Es stimmt einfach nicht. Frau Rehberg meinte, es ist die andere Schwester. Keine Ahnung, wo die jetzt herkommt. Lea meinte, es ist die Großmutter. 1000 Euro für die richtige Lösung. Das Geld geht sofort raus heute an diesem heißen Samstag. 0137 90 30 200 50 Cent aus allen deutschen Netzen. Ich weiß nicht, wenn wir nicht vorankommen, Robin, macht es doch eigentlich nur Sinn, das Ding jetzt abzubrechen.
4: Nee, weißt du, was Sinn macht? Die Gewinnchance nochmal zu verdoppeln auf die vierfache Gewinnchance, damit derjenige jetzt die 1000 Euro absandt. Das Geld, ich hab's versprochen, geht raus. Also, zur Leitung 2 und 3 noch die 9 und 10 dazu. Vierfache Gewinnchance auf 1000 Euro jetzt.
10: 4 Studioleitungen sind geöffnet. 1000 Euro liegen bereit. Das Geld wird überwiesen noch heute per Echtzeitüberweisung. 0137 90 30 200. Es sind jetzt 4 Studioleitungen geöffnet. Eine davon treffen. Du kommst direkt ohne Umwege zu uns in die Show rein. Lösung nennen. 1000 Euro gewinnen unter der 0137 90 30 200. 50 Cent aus allen deutschen Netzen. Ganz ernsthaft. Ist gerade bei 40 Grad irgendwer in der Lage, diese Frage aufzulösen nach so vielen falschen Antworten? Wenn die Schwester deines Onkels nicht deine Tante ist, wer ist sie dann? Nicht die andere Tante, nicht die Großmutter, sondern... Ach Robin, es ist immer noch keiner da. Ich muss es gleich abbrechen, es hilft doch nichts.
4: Nein, wir brechen nicht ab, Jürgen, unser Toningenieur. Jürgen, sind wir drauf? Der Jürgen sagt, wir sind drauf. Alles klar, Folgendes. Ich verdoppel ein letztes Mal. Das ist die ultimative Chance mit Leitung 14, 15, 16 und 17. Die liegen direkt nebeneinander. Achtfache Gewinnchance für deine 1000 Euro jetzt sofort.
10: Okay, und das ist jetzt die Ansage um 11.44 Uhr. 8 Studioleitungen sind jetzt grün und geöffnet für 1000 Euro. Das ist die Gewinnernummer für irgendwen. Bitte irgendeiner, der es raus hat. 0137 90 30 200. Wir haben es gleich 11.45 Uhr. 0137 90 30 200, 50 Cent aus allen deutschen Netzen. Irgendeiner bei dieser mega krassen Hitze heute an diesem Samstag, irgendeiner, der weiß, was hier rauskommt, bitte
2: Wenn die Schwester deines Onkels nicht deine Tante ist, wer ist sie dann?
10: Uns rennt echt die Zeit davon. Jetzt will auch schon der Kollege aus der Regie, der Axel, die Sendung gleich hier beenden. Ja. Robin, es wird aber einen Gewinner geben, das garantieren wir.
4: Wir garantieren, das Geld geht definitiv raus. Unser Konto wird das Geld heute verlassen, das garantiere ich, indem ich jetzt die 10 voll mache. Mit der 25 und 26 hast du jetzt die volle 10-fache Gewinnchance auf deine 1000 Euro Sofortgewinn.
10: 1.000 Euro, netto und steuerfrei, Geld geht raus. Es wird einen Gewinner geben, garantiert, das garantieren wir an dieser Stelle. 0137 90 30 200, liebe Kollegen aus der Regie, lasst uns bitte auf dem Sender 0137 90 30 200, 50 Cent aus allen deutschen Netzen. Ich kann jeden verstehen, der gerade sagt, boah, Quizfrage bei so einem heißen Tag, geh mir weg damit. Aber wenn alle so denken, da wird's hier nie klingeln, leider. 1000 Euro netto und steuerfrei, das Geld wird rausgehen und das ist immer noch die Frage.
2: Wenn die Schwester deines Onkels nicht deine Tante ist, wer ist sie dann?
10: Fing mit Heinrich an, der meinte, das ist gar kein Familienmitglied. Hm. Frau Rehberg meint, das ist die andere Schwester. Lea war bei der Großmutter, Barbara bei der anderen Tante. Es ist alles leider verkehrt. Robin, 11.46 Uhr, es ist aus.
4: Okay, pass auf, wir machen Folgendes. Ich überziehe die Leitung, weil noch niemand unsere Stimme im Telefon hört. Ich mache die 13-fache Gewinnchance. Boah. Mit der 35, 36 und 37 mache ich sonst nicht. 13-fache Gewinnchance, weil noch keiner da ist. Die 1000 Euro müssen raus jetzt.
10: So, das wird jetzt unsere letzte Amtshandlung sein. 1000 Euro, die Mission 1000 Euro ist gestartet. Wer weiß, was rauskommt, wählt bitte. Die 0137. 90, 30, 200. Es sind jetzt 13 Leitungen geöffnet. 13 Studioleitungen sind jetzt offen für 1000 Euro unter der 0137. 90, 30, 200. 50 Cent aus allen deutschen Netzen. Wenn die Schwester deines Onkels nicht deine Tante ist, wer ist sie dann? Irgendeiner, der das weiß, weil die Sendung ist gleich vorbei und wir garantieren, die 1000 Euro werden nicht hier bleiben. Das geht auf jeden Fall raus. Die 1000 Euro werden rausgehen, aber die Lösung, sie muss stimmen. 1000 Euro, das letzte Mal, liebe Regie, die Frage bitte.
2: Wenn die Schwester deines Onkels nicht deine Tante ist, wer ist sie dann?
10: 1000 Euro, 0137, 90, 30, 200, ist glaube ich noch keiner da, Robin, oder?
4: Es ist noch niemand bei 13. Wir haben alles gemacht. Freunde, ja. Du musst dir jetzt das Geld geht raus, bitte.
10: 0137, 90, 30, 200, 50 Cent aus allen deutschen Netzen, eine von diesen 13 Leitungen treffen. Du kommst direkt in die Show rein, sagst das richtige Familienmitglied, denn es ist auf jeden Fall ein Familienmitglied, das jeder von uns hat.
2: Wenn die Schwester deines Onkels nicht deine Tante ist, wer ist sie dann?
10: Und wer das raus hat, der kommt bitte jetzt zu uns unter der 0137 90 30 200. Die letzten 120 Sekunden brechen an, Robin, das war's gleich.
4: Es ist unfassbar, noch keiner da. Wenn du jetzt die Nummer wählst, kannst du es schaffen. Wähle jetzt diese Nummer sofort.
10: 0137 90, 30, 200, 50 Cent aus allen deutschen Netzen, 13 Leitungen sind geöffnet, 1000 Euro werden rausgehen, die Schwester deines Onkels ist nicht deine Tante. Wer ist sie dann? Das ist die Frage, benieße ich das schon, die 1000 Euro netto und steuerfrei? Vielen Dank, 0137 90, 30, 200, 50 Cent aus allen deutschen Netzen. So, letzten 120 Sekunden sind angebrochen, Robin, dann ist die Sendung gleich definitiv vorbei.
4: Also, meine Keime, deine Keime ist jetzt wieder vorbei. Jetzt machen wir Folgendes. Jetzt brauchen wir die richtige Lösung, bitte. Deine richtige Lösung für 1000 Euro. Jetzt immer noch No Man's Land. Bei uns sind wir zu hören, Jürgen. Wir sind zu hören. Okay, es muss jetzt klingeln. Ich weiß auch nicht.
10: Also 90 Sekunden sind wir nicht mehr zu hören. Deswegen, nee. Jetzt müsste es eigentlich schon klingeln. Die Schwester deines Onkels ist nicht deine Tante. Wer ist sie dann? 0137 90 30 200. Und sekündlich warten wir jetzt auf ein Klingeln. Sekündlich.

0: 50 sind aus allen deutschen Netzen. Okay, wir haben keine 60, nicht mal mehr 50 Sekunden Sendezeit. Es müsste jetzt klingeln. Will irgendwer 1000 Euro an diesem super heißen Samstag gewinnen? Das Geld ist sogar noch heute bei dir auf deinem Bankkonto. Also das wird die Mega-Erfrischung schlechthin. 1000 Euro 0137 90 30 250 sind aus allen deutschen Netzen. Genieße ich das hier schon. Der Spielechef hat mich angesteckt. 0137 90 30 250 sind aus allen deutschen Netzen. Die Schwester deines Onkels ist nicht deine Tante. Wer ist sie? Also dann das richtige Familienmitglied durchgestellt mit dem Chance-Button live. Wer ist da? Hallo? Hallo?
1: Hallo, hier ist Jonas, ja.
0: Ich grüße dich, Jonas. Was hast du raus, bitte?
1: Das ist meine Mutter.
0: Es ist die Mutter, Jonas! Oh Gott! Jonas, du hast gerade 1000 Euro gewonnen. Herzlichen Glückwunsch, Jonas.
1: Ich bin da durchgekommen.
0: Du bist durchgekommen und hast sogar gewonnen. Ja. Bleib am Telefon, bitte.
1: Ja.
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1: Ich bin Uli Reitinger. Deutschland erlebt gerade das womöglich heißeste Wochenende seiner Geschichte. Der Deutsche Wetterdienst erwartet Temperaturen bis zu 42 Grad. Städte können aus Sicht des Umweltbundesamts helfen, Bewohnern die Hitze erträglicher zu machen. Einige Möglichkeiten ließen sich auch kurzfristig umsetzen.
2: Die klimatisierte Bibliothek auch für Menschen öffnen, die einfach nur raus wollen aus der Hitze, das machen schon viele Städte, genauso wie Trinkbrunnen aufstellen oder Hinweisschilder, wo ein kühler Aufenthaltsort zu finden ist. Die hohen Temperaturen im Moment sieht das Umweltbundesamt aber auch nochmal als Erinnerung, dass sich Städte und Kommunen besser auf eine zunehmende Zahl von Hitzetagen vorbereiten. Das geht zum Beispiel mit begrünten Dächern und Fassaden, die Regenwasser speichern oder indem zu betonierte Flächen zurückgebaut werden. Jan-Henner Reitze, Nachrichtenredaktion.
1: Die Wirtschaftsweise Monika Schnitzer sieht in den Vorschlägen der Rentenkommission die Chance auf einen politischen Neuanfang der Regierungskoalition. Wenn Union und SPD den Kurs auch bei der Kranken- und Pflegeversicherung fortsetzten, könne dies tatsächlich der Sommer der Reformen werden, sagte die Ökonomin den Funke-Zeitungen. Nun komme es darauf an, den Mut zu weiteren Reformen aufzubringen und sich nicht von Interessengruppen ausbremsen zu lassen, so Schnitzer weiter. Nach dem schweren Erdbeben in Venezuela ist die Zahl der Todesopfer auf 920 gestiegen. Mehr als 3000 Menschen wurden verletzt. Zehntausende werden weiter unter den Trümmern vermutet.
3: Den Helfern läuft die Zeit davon. Die Chancen, verschüttete Leben zu finden, sinken nach rund 72 Stunden deutlich. Viele Angehörige suchen noch immer mit bloßen Händen nach Vermissten. Unterstützung kommt unter anderem aus Europa, den USA und mehreren lateinamerikanischen Ländern. Aus Deutschland sind Teams des Technischen Hilfswerks und der Luftwaffe auf dem Weg ins Katastrophengebiet. Hoffnung machen immer wieder einzelne Berichte über Überlebende, die aus den Trümmern gerettet werden. Thomas Bleskin, Nachrichtenredaktion.
1: Zum Sport. Die deutsche Fußballnationalmannschaft trifft bei der WM im 16. Finale am Montag auf Paraguay. Das steht nach den Spielen der letzten Stunden fest. In Gruppe H gewann Spanien gegen Uruguay mit 1:0 und ist weiter. Auch Kap Verde steht sensationell im 16. Finale nach einem 0:0 gegen Saudi-Arabien. Die weiteren Ergebnisse. Norwegen gegen Frankreich 1:4 und Senegal gegen Irak 5:0. Frankreich und Norwegen sind weiter. In Gruppe G spielten Neuseeland, Belgien 1:5 und Ägypten, Iran 1:1. Belgien und Ägypten sind weiter. Der Iran muss zittern.
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1: Ich bin Uli Reitinger. Mit 41,3 Grad ist in Saarbrücken-Burbach gestern nach vorläufigen Angaben des Deutschen Wetterdienstes die bisher höchste jemals gemessene Temperatur in Deutschland erreicht worden. Und an diesem Wochenende wird dieser Wert möglicherweise noch übertroffen. Erwartet werden bis zu 42 Grad.
2: Deutschlandweit sind von Schulfest bis Sport zahlreiche Veranstaltungen abgesagt worden, einiges findet aber auch statt. Die DLRG ist auf einen Ansturm auf Badeseen vorbereitet und rechnet mit vielen Einsätzen. Besonders groß ist die Herausforderung auch für Pflegeheime. Im Dachgeschoss eines Altenheims in Krefeld kollabierten 5 Bewohner und mussten ins Krankenhaus. Jan-Henner Reitze, Nachrichtenredaktion.
1: Die Städte können laut Umweltbundesamt einiges tun gegen Hitze. So sollte es Hitzeaktionspläne geben, die Zuständigkeiten und den Schutz besonders gefährdeter Gruppen regeln, sagte Amtspräsident Dirk Messner der dpa. Mit mehr Stadtbäumen, zusätzlicher Verschattung und der Entsiegelung von Flächen könne man die Temperaturen aktiv senken und die Bildung von Hitzeinseln reduzieren. Kommunen könnten Trinkwasser bereitstellen, kühle Orte aktiv ausweisen und Bibliotheken oder Kultureinrichtungen als Rückzugsorte öffnen. Im Ukraine-Krieg hat Kiew wieder Militäranlagen auf russischem Gebiet angegriffen. Getroffen wurde nach Angaben des ukrainischen Präsidenten Selenskyj eine Rüstungsfabrik in der russischen Millionenstadt Wolgograd.
3: Rund 600 Kilometer liegt Wolgograd von der Front in der Ukraine entfernt. Doch das ist für ukrainische Raketen inzwischen kein Problem mehr. In der Morgendämmerung schlugen mehrere Marschflugkörper des Typs Flamingo in einer Rüstungsfabrik ein. Das Ziel dürfte mit Bedacht gewählt worden sein, denn die Russen stellen dort Artilleriesysteme und Raketenbauteile her, wohl auch für die neue Mittelstreckenrakete Areschnik. Aus Moskau, André Balin.
1: Und noch zum Fußball. Die deutsche Nationalmannschaft bereitet sich in Winston-Salem auf ihr erstes K.O.-Spiel bei dieser Fußball-WM vor. In der Nacht hat sich entschieden, gegen wen es am Montag im 16. Finale geht, und zwar gegen das Team aus Paraguay. Die Spiele der letzten Stunden: Norwegen gegen Frankreich 1-4, Senegal gegen Irak 5-0, Uruguay gegen Spanien 0-1, Kap Verde gegen Saudi-Arabien 0-0, Neuseeland gegen Belgien 1-5 und Ägypten gegen Iran 1-1. Damit sicher im 16. Finale. Frankreich, Norwegen, Spanien, Sensationsteam Kap Verde, Belgien und Ägypten.
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1: Es ist wieder soweit. Das größte Fest des Jahres läuft in Trier, das Altstadtfest. Auch dieses Jahr wieder mit einer Menge Programm. 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Heute gibt's auf der Antenne Trier Bühne ab 16.30 Uhr das Komfortzone Orchestra und ab 20 Uhr Eli and Friends. 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Wem der ganze Trubel in Trier übers Wochenende dann doch zu viel wird, der kann auch rüber nach Luxemburg düsen. Hier findet die SOKO Fighting Championship statt. Ab 16.30 Uhr erwarten euch heute verschiedenste Kämpfe von Amateur bis Profi. Das Event findet in der All Victor Hugo statt. Tickets könnt ihr bei Ticketmatic kaufen. Denkt an ausreichend Wasser an diesem Wochenende und egal was ihr tut, wir wünschen euch gutes Durchhalten bei dieser Hitze.
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1: Ich bin Thomas Brockt. Die höchste jemals in Deutschland gemessene Temperatur von 41,3 Grad gestern in Saarbrücken könnte heute schon wieder übertroffen werden. Der Deutsche Wetterdienst erwartet bis zu 42 Grad. Die Hitze zeigt bereits Auswirkungen, unter anderem auf den Bahnverkehr.
2: Regionalzugverbindungen in NRW gestrichen, um zu vermeiden, dass volle Züge irgendwo in der Hitze stehen bleiben. Bei der Deutschen Bahn gilt nach wie vor die Sonderkulanzregel. Wer ein Ticket gebucht hat, bevor klar war, dass es so heiß wird, kann kostenlos stornieren. Auch Baden gehen ist nicht mehr überall problemlos möglich. In einigen Seen sind schon Blaualgen festgestellt worden. Eine Gefahr vor allem für Kleinkinder und Hunde. Aber die Hitze hat auch ihre schönen Seiten, zum Beispiel an einem schattigen Plätzchen im Park oder Garten mit einem kühlen Getränk in der Hand. Jan-Henner Reitze, Nachrichtenredaktion.
1: Angesichts der für alte Menschen riskanten Hitze hat die Stiftung Patientenschutz die Politik in Bund und Ländern zu mehr Investitionen in Pflegeheimen aufgefordert. Wieder leiden viele der 800.000 Pflegeheimbewohner unter den extremen Temperaturen, kritisierte Stiftungsvorstand Brüsch. Bestandsbauten müssten den klimatischen Bedingungen angepasst werden. Bei Neubauten dürfe es nicht wärmer als 25 Grad in den Räumen werden. In den Vorschlägen der Rentenkommission sieht die Wirtschaftsweise Schnitzer die Chance auf einen politischen Neuanfang der Bundesregierung. Wenn Union und SPD diesen eingeschlagenen Kurs fortsetzten, könne es tatsächlich der Sommer der Reformen werden, sagte Schnitzer den Zeitungen der Funke Mediengruppe.
3: Die 33 Reformvorschläge will Bundeskanzler Merz komplett umsetzen und mit dieser Ansage möglichst verhindern, dass einzelne Einschnitte abgeschwächt werden. Auch wenn es zum Beispiel aus den Reihen des Koalitionspartners SPD schon den Wunsch gibt, doch an der abschlagsfreien Rente nach 45 Beitragsjahren festzuhalten. Schnitzer rät der Regierung, sich beim Reformmut nicht ausbremsen zu lassen und so zu demonstrieren, dass Politik noch handlungsfähig ist. Aus Berlin, Uli Reitinger.
1: Die deutsche Fußballnationalmannschaft trifft bei der WM im 16. Finale am Montag auf Paraguay. Das steht nach den Spielen der Nacht fest. In Gruppe H gewann Spanien gegen Uruguay mit 1:0 und ist weiter. Auch Kap Verde steht sensationell in der K.O.-Runde nach einem 0:0 gegen Saudi-Arabien. Ebenfalls sicher weiter sind Belgien und Ägypten.
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1: 27. Juni 1994. Wet Wet Wet sind mit Love Is All Around neu in den Charts. Die Fernsehlandschaft in den 60er Jahren ist im Vergleich zu heute natürlich langweilig. Die Einführung vom zweiten und bald sogar dritten Sender spaltet die Familien. Das Überangebot strengt an. Man verbringt mehr und mehr Zeit vor der flimmernden Kiste und sieht so Welten, die man eigentlich nie gesehen hätte. So auch Rick Presley. Der Musiker sieht in England im Fernsehen das Konzert einer christlichen Band. Normalerweise hat er mit Religion gar nichts am Hut, aber dieser Song ist halt einfach ein Ohrwurm. Also setzt er sich ans Klavier und schreibt seine eigene Version vom Song, ohne den religiösen Touch. Mit seiner Band The Trucks landet er so einen ersten großen Hit. You know I love you, I'm always will. Und der Song kommt so gut an, dass er im Laufe der Jahre sehr oft gecovert wird. Von R.E.M. zum Beispiel oder eben auch von Wet Wet Wet, die die Nummer für den Soundtrack zu 4 Hochzeiten und ein Todesfall erneut aufnehmen.

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1: Ich bin Thomas Brockt. Deutschland erlebt gerade das womöglich heißeste Wochenende seiner Geschichte. Der Deutsche Wetterdienst erwartet Temperaturen bis zu 42 Grad. Städte können aus Sicht des Umweltbundesamts helfen, Bewohnern die Hitze erträglicher zu machen. Einige Möglichkeiten ließen sich auch kurzfristig umsetzen.
2: Die klimatisierte Bibliothek auch für Menschen öffnen, die einfach nur raus wollen aus der Hitze. Das machen schon viele Städte. Genauso wie Trinkbrunnen aufstellen oder Hinweisschilder, wo ein kühler Aufenthaltsort zu finden ist. Die hohen Temperaturen im Moment sieht das Umweltbundesamt aber auch nochmal als Erinnerung, dass sich Städte und Kommunen besser auf eine zunehmende Zahl von Hitzetagen vorbereiten. Das geht zum Beispiel mit begrünten Dächern und Fassaden, die Regenwasser speichern oder indem zu betonierte Flächen zurückgebaut werden. Jan-Henner Reitze, Nachrichtenredaktion.
1: Die Deutsche Bahn rät wegen der Hitze von nicht dringend notwendigen Reisen im Fern- und Regionalverkehr ab. Die Verkehrsinfrastruktur in Deutschland sei an diesem Wochenende stark von der Rekordhitze betroffen, teilte die Bahn mit. Auch der Schienenverkehr leide unter den Extremtemperaturen. Darüber hinaus warne der Deutsche Wetterdienst vor Gewittern und Starkregen. In den Vorschlägen der Rentenkommission sieht die Wirtschaftsweise Schnitzer die Chance auf einen politischen Neuanfang der Bundesregierung. Wenn Union und SPD diesen eingeschlagenen Kurs fortsetzten, könne es tatsächlich der Sommer der Reformen werden, sagte Schnitzer den Zeitungen der Funke Mediengruppe.
3: Die 33 Reformvorschläge will Bundeskanzler Merz komplett umsetzen und mit dieser Ansage möglichst verhindern, dass einzelne Einschnitte abgeschwächt werden. Auch wenn es zum Beispiel aus den Reihen des Koalitionspartners SPD schon den Wunsch gibt, doch an der abschlagsfreien Rente nach 45 Beitragsjahren festzuhalten. Schnitzer rät der Regierung, sich beim Reformmut nicht ausbremsen zu lassen und so zu demonstrieren, dass Politik noch handlungsfähig ist. Aus Berlin, Uli Reitinger.
1: Die deutsche Fußballnationalmannschaft trifft bei der WM im 16. Finale am Montag auf Paraguay. Das steht nach den Spielen der Nacht fest. In Gruppe H gewann Spanien gegen Uruguay mit 1:0 und ist weiter. Auch Kap Verde steht sensationell in der K.O.-Runde nach einem 0:0 gegen Saudi-Arabien. Ebenfalls sicher weiter sind Belgien und Ägypten.
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1: Ich bin Thomas Brockt. Die höchste jemals in Deutschland gemessene Temperatur von 41,3 Grad gestern in Saarbrücken könnte heute schon wieder übertroffen werden. Der Deutsche Wetterdienst erwartet bis zu 42 Grad. Die Hitze zeigt auch Auswirkungen unter anderem auf den Bahnverkehr.
2: Regionalzugverbindungen in NRW gestrichen, um zu vermeiden, dass volle Züge irgendwo in der Hitze stehen bleiben. Bei der Deutschen Bahn gilt nach wie vor die Sonderkulanzregel. Wer ein Ticket gebucht hat, bevor klar war, dass es so heiß wird, kann kostenlos stornieren. Auch Baden gehen ist nicht mehr überall problemlos möglich. In einigen Seen sind schon Blaualgen festgestellt worden. Eine Gefahr vor allem für Kleinkinder und Hunde. Aber die Hitze hat auch ihre schönen Seiten, zum Beispiel an einem schattigen Plätzchen im Park oder Garten mit einem kühlen Getränk in der Hand. Jan-Henner Reitze, Nachrichtenredaktion.
1: Angesichts der für alte Menschen riskanten Hitze hat die Stiftung Patientenschutz die Politik in Bund und Ländern zu mehr Investitionen in Pflegeheimen aufgefordert. Wieder leiden viele der 800.000 Pflegeheimbewohner unter den extremen Temperaturen, kritisierte Stiftungsvorstand Brüsch. Bestandsbauten müssten den klimatischen Bedingungen angepasst werden. Bei Neubauten dürfe es nicht wärmer als 25 Grad in den Räumen werden. Im Ukraine-Krieg hat Kiew wieder Militäranlagen auf russischem Gebiet angegriffen. Getroffen wurde nach Angaben des ukrainischen Präsidenten Selenskyj eine Rüstungsfabrik in der russischen Millionenstadt Wolgograd.
3: Rund 600 Kilometer liegt Wolgograd von der Front in der Ukraine entfernt. Doch das ist für ukrainische Raketen inzwischen kein Problem mehr. In der Morgendämmerung schlugen mehrere Marschflugkörper des Typs Flamingo in einer Rüstungsfabrik ein. Das Ziel dürfte mit Bedacht gewählt worden sein. Denn die Russen stellen dort Artilleriesysteme und Raketenbauteile her, wohl auch für die neue Mittelstreckenrakete Areschnik. Aus Moskau, André Balin.
1: Die zweistündige Sperre der Fernpassstraße im österreichischen Tirol ist nach Bürgerdemonstration mittags wieder aufgehoben worden. Trotz der kurzen Dauer der Blockade riefen die Behörden dazu auf, die für deutsche Urlauber wichtige Alpenroute heute zu meiden, um Staus zu verhindern. Laut Polizei nahmen rund 700 Menschen an den Demos teil. Anwohner protestieren gegen die Verkehrsbelastung und gegen ein geplantes Verkehrsmanagementpaket, zu dem Tunnelbauprojekte und die Einführung einer Maut gehören.
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1: Ich bin Thomas Brockt. Geplatzte Fahrbahndecken, Sperrungen, Tempolimits, Hitzeschäden bremsen auf den Autobahnen in Deutschland teilweise den Verkehr aus. Laut ADAC sind zurzeit mehrere Autobahnen betroffen. In vielen Bundesländern kommt es zu Sperrungen und Geschwindigkeitsbegrenzungen. So ist etwa die A2 Richtung Hannover bei Burg in Sachsen-Anhalt voraussichtlich noch bis morgen Nachmittag gesperrt. Die Deutsche Bahn rät wegen der Hitze von nicht dringend notwendigen Reisen im Fern- und Regionalverkehr ab. Wegen der Hitze zieht es die Menschen derweil scharenweise an die Ostsee. Die Strände seien brechend voll, teilte die DLRG mit. Die Temperaturen sind am Wasser deutlich angenehmer als im Rest des Landes. Am Mittag wurden um die 30 Grad gemessen.
2: Die Wassertemperaturen der Ostsee laden mit über 20 Grad zur Abkühlung ein. Die Strandkörbe sind fast überall ausgebucht. Absolutes Badewetter, sagt die DLRG. Der Verein warnt zugleich, sich nicht zu überschätzen. Die Menschen sollten langsam ins Wasser gehen und sich dabei abkühlen, um den Kreislauf nicht zu überfordern. Wichtig sei auch, ausreichend zu trinken. Außerdem appellieren die Retter angesichts der vollen Strände an Eltern, dass sie auf ihre Kinder achten und das Handy vielleicht mal weglegen. Thomas Bleskin, Nachrichtenredaktion.
1: Im Ukraine-Krieg hat Kiew wieder Militäranlagen auf russischem Gebiet angegriffen. Getroffen wurde nach Angaben des ukrainischen Präsidenten Selenskyj eine Rüstungsfabrik in der russischen Millionenstadt Wolgograd.
3: Rund 600 Kilometer liegt Wolgograd von der Front in der Ukraine entfernt. Doch das ist für ukrainische Raketen inzwischen kein Problem mehr. In der Morgendämmerung schlugen mehrere Marschflugkörper des Typs Flamingo in einer Rüstungsfabrik ein. Das Ziel dürfte mit Bedacht gewählt worden sein, denn die Russen stellen dort Artilleriesysteme und Raketenbauteile her, wohl auch für die neue Mittelstreckenrakete Areschnik. Aus Moskau, André Balin.
1: Die zweistündige Sperre der Fernpassstraße im österreichischen Tirol ist nach Bürgerdemonstration mittags wieder aufgehoben worden. Trotz der kurzen Dauer der Blockade riefen die Behörden dazu auf, die für deutsche Urlauber wichtige Alpenroute heute zu meiden, um Staus zu verhindern. Laut Polizei nahmen rund 700 Menschen an den Demos teil. Anwohner protestieren gegen die Verkehrsbelastung und gegen ein geplantes Verkehrsmanagementpaket, zu dem Tunnelbauprojekte und die Einführung einer Maut gehören.
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1: 27. Juni 1988. Neu in den Charts sind Erasure mit Chains of Love. Für Homosexuelle in England ist das Leben in den 80er Jahren nicht einfach. Zwar sind homosexuelle Handlungen seit Ende der 60er Jahre nicht mehr strafbar, aber große Teile der Bevölkerung, der Politik und Kirche wünschen sich die Strafen gerne zurück. Von einer Umerziehung der Kinder ist die Rede, davon, dass man Kinder schwul oder lesbisch machen wolle gegen ihren Willen. Vor allem die Partei von Margaret Thatcher fordert ein Ende der, wie sie es nennen, Förderung der Homosexualität, was auch immer das sein soll. Dagegen stellt sich Andy Bell. Der Sänger und Frontmann von Erasure ist offen schwul und eine Ikone der Community und singt gegen den Hass, der seiner Community entgegenschwappt. Chains of Love ist ein Song darüber, dass es ganz viele verschiedene Möglichkeiten gibt, sich zu lieben und dass alle Wege in Ordnung sind, solange dabei alle Spaß haben.

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1: Ich bin Thomas Brockt. Deutschland erlebt gerade das womöglich heißeste Wochenende seiner Geschichte. Der Deutsche Wetterdienst erwartet Temperaturen bis zu 42 Grad. Städte können aus Sicht des Umweltbundesamts helfen, Bewohnern die Hitze erträglicher zu machen. Einige Möglichkeiten ließen sich auch kurzfristig umsetzen.
2: Die klimatisierte Bibliothek auch für Menschen öffnen, die einfach nur raus wollen aus der Hitze, das machen schon viele Städte. Genauso wie Trinkbrunnen aufstellen oder Hinweisschilder, wo ein kühler Aufenthaltsort zu finden ist. Die hohen Temperaturen im Moment sieht das Umweltbundesamt aber auch nochmal als Erinnerung, dass sich Städte und Kommunen besser auf eine zunehmende Zahl von Hitzetagen vorbereiten. Das geht zum Beispiel mit begrünten Dächern und Fassaden, die Regenwasser speichern oder indem zu betonierte Flächen zurückgebaut werden. Jan-Henner Reitze, Nachrichtenredaktion.
1: Die Deutsche Bahn rät wegen der Hitze von nicht dringend notwendigen Reisen im Fern- und Regionalverkehr ab. Die Verkehrsinfrastruktur in Deutschland sei an diesem Wochenende stark von der Rekordhitze betroffen, teilte die Bahn mit. Auch der Schienenverkehr leide unter den Extremtemperaturen. Darüber hinaus warne der Deutsche Wetterdienst vor Gewittern und Starkregen. Trotz des jüngsten Rahmenabkommens zwischen den USA und dem Iran spitzt sich die Lage am Golf wieder zu. Nach neuen US-Angriffen meldet der Iran Gegenangriffe. Außerdem gibt es Berichte über Attacken auf die Schifffahrt in der Straße von Hormuz.
3: Nach US-Angaben richteten sich die Luftangriffe gegen iranische Raketen- und Drohnenlager sowie Radaranlagen und waren eine Reaktion auf den Angriff auf ein Frachtschiff in der Straße von Hormuz. Der Iran spricht dagegen von einem Verstoß gegen das Rahmenabkommen und meldet Angriffe auf US-Ziele in der Region. Nach Darstellung eines hochrangigen US-Beamten gilt die Waffenruhe trotzdem weiter. Ob die neuen Spannungen die geplanten Verhandlungen über das iranische Atomprogramm gefährden, ist offen. Thomas Bleskin, Nachrichtenredaktion.
1: Nach den schweren Erdbeben in Venezuela ist ein Team des Technischen Hilfswerks am Flughafen Caracas eingetroffen. Die Einsatzkräfte sollen nun gemeinsam mit internationalen Partnern die Lage erkunden und so schnell wie möglich mit der Suche nach Vermissten beginnen. Es sei ein Wettlauf gegen die Zeit, heißt es vom THW. Die Beben hatten am Mittwoch den Norden und das Zentrum Venezuelas erschüttert. Nach offiziellen Angaben sind 920 Menschen ums Leben gekommen.
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1: Ich bin Thomas Brockt. Erneuter Temperaturrekord in Deutschland. Den zweiten Tag in Folge hat der Deutsche Wetterdienst einen Höchstwert registriert. Er lag am Nachmittag bei 41,5 Grad und wurde in Möckern-Drewitz in Sachsen-Anhalt gemessen. Erst gestern hatte der DWD in Saarbrücken mit 41,3 Grad die bis dahin höchste Temperatur registriert, die jemals in Deutschland gemessen wurde. Die Hitze zeigt auch Auswirkungen unter anderem auf den Bahnverkehr.
2: Regionalzugverbindungen in NRW gestrichen, um zu vermeiden, dass volle Züge irgendwo in der Hitze stehen bleiben. Bei der Deutschen Bahn gilt nach wie vor die Sonderkulanzregel. Wer ein Ticket gebucht hat, bevor klar war, dass es so heiß wird, kann kostenlos stornieren. Auch Baden gehen ist nicht mehr überall problemlos möglich. In einigen Seen sind schon Blaualgen festgestellt worden. Eine Gefahr vor allem für Kleinkinder und Hunde. Aber die Hitze hat auch ihre schönen Seiten, zum Beispiel an einem schattigen Plätzchen im Park oder Garten mit einem kühlen Getränk in der Hand. Jan-Henner Reitze, Nachrichtenredaktion.
1: Trotz des jüngsten Rahmenabkommens zwischen den USA und dem Iran spitzt sich die Lage am Golf wieder zu. Nach neuen US-Angriffen meldet der Iran Gegenangriffe. Außerdem gibt es Berichte über Attacken auf die Schifffahrt in der Straße von Hormuz.
3: Nach US-Angaben richteten sich die Luftangriffe gegen iranische Raketen- und Drohnenlager sowie Radaranlagen und waren eine Reaktion auf den Angriff auf ein Frachtschiff in der Straße von Hormuz. Der Iran spricht dagegen von einem Verstoß gegen das Rahmenabkommen und meldet Angriffe auf US-Ziele in der Region. Nach Darstellung eines hochrangigen US-Beamten gilt die Waffenruhe trotzdem weiter. Ob die neuen Spannungen die geplanten Verhandlungen über das iranische Atomprogramm gefährden, ist offen. Thomas Bleskin, Nachrichtenredaktion.
1: Nach den schweren Erdbeben in Venezuela ist ein Team des Technischen Hilfswerks am Flughafen Caracas eingetroffen. Die Einsatzkräfte sollen nun gemeinsam mit internationalen Partnern die Lage erkunden und so schnell wie möglich mit der Suche nach Vermissten beginnen. Es sei ein Wettlauf gegen die Zeit, heißt es vom THW. Die Beben hatten am Mittwoch den Norden und das Zentrum Venezuelas erschüttert. Nach offiziellen Angaben sind 920 Menschen ums Leben gekommen.
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1: 27. Juni 1994. Wet Wet Wet sind mit Love Is All Around neu in den Charts. Die Fernsehlandschaft in den 60er Jahren ist im Vergleich zu heute natürlich langweilig. Die Einführung vom zweiten und bald sogar dritten Sender spaltet die Familien. Das Überangebot strengt an. Man verbringt mehr und mehr Zeit vor der flimmernden Kiste und sieht so Welten, die man eigentlich nie gesehen hätte. So auch Rick Presley. Der Musiker sieht in England im Fernsehen das Konzert einer christlichen Band. Normalerweise hat er mit Religion gar nichts am Hut, aber dieser Song ist halt einfach ein Ohrwurm. Also setzt er sich ans Klavier und schreibt seine eigene Version vom Song, ohne den religiösen Touch. Mit seiner Band The Trucks landet er so einen ersten großen Hit. You know I love you, I always will. Und der Song kommt so gut an, dass er im Laufe der Jahre sehr oft gecovert wird. Von R.E.M. zum Beispiel oder eben auch von Wet Wet Wet, die die Nummer für den Soundtrack zu 4 Hochzeiten und ein Todesfall erneut aufnehmen.

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1: Ich bin Thomas Brockt. Die aktuelle Hitzewelle hat Deutschland den zweiten Temperaturrekord in Folge beschert. Der Deutsche Wetterdienst registrierte in Möckern-Drewitz in Sachsen-Anhalt am Nachmittag 41,5 Grad und damit den höchsten je bei uns gemessenen Wert.
2: Erst am Freitag hatte der DWD in Saarbrücken-Burbach mit 41,3 Grad die bis dahin höchste Temperatur hierzulande gemessen. Der vorherige Hitzerekord für Deutschland lag bei 41,2 Grad, gemessen am 25. Juli 2019 in Tönesforst und Duisburg-Bahl in Nordrhein-Westfalen. Der bisherige Rekord für die wärmste Nacht in Deutschland seit Beginn der Messungen war an den Nächten auf Donnerstag und auf Freitag in Bad Bergzabern in Rheinland-Pfalz eingestellt worden. Dort fiel die Temperatur jeweils nicht unter 26,2 Grad. Thomas Pleskin, Nachrichtenredaktion.
1: In den Vorschlägen der Rentenkommission sieht die Wirtschaftsweise Schnitzer die Chance auf einen politischen Neuanfang der Bundesregierung. Wenn Union und SPD diesen eingeschlagenen Kurs fortsetzen, könnte es tatsächlich der Sommer der Reformen werden, sagte Schnitzer den Zeitungen der Funke Mediengruppe.
3: Die 33 Reformvorschläge will Bundeskanzler Merz komplett umsetzen und mit dieser Ansage möglichst verhindern, dass einzelne Einschnitte abgeschwächt werden. Auch wenn es zum Beispiel aus den Reihen des Koalitionspartners SPD schon den Wunsch gibt, doch an der abschlagsfreien Rente nach 45 Beitragsjahren festzuhalten. Schnitzer rät der Regierung, sich beim Reformmut nicht ausbremsen zu lassen und so zu demonstrieren, dass Politik noch handlungsfähig ist. Aus Berlin, Uli Reitinger.
1: Spirituosen wie Rum, Wodka und Korn sollen nach Plänen des Bundesfinanzministeriums ab dem kommenden Jahr höher besteuert werden. Dazu sei nun ein Gesetzentwurf erarbeitet worden, teilte ein Sprecher mit. Nähere Angaben machte er nicht. Wie das Redaktionsnetzwerk Deutschland berichtet, soll eine Erhöhung um 20% kommen, von 13,03 Euro auf 15,64 Euro je Liter Reinalkohol. Nach den schweren Erdbeben in Venezuela ist ein Team des Technischen Hilfswerks am Flughafen von Caracas eingetroffen. Die Einsatzkräfte sollen nun gemeinsam mit internationalen Partnern die Lage erkunden und so schnell wie möglich mit der Suche nach Vermissten beginnen. Die Beben hatten am Mittwoch den Norden und das Zentrum Venezuelas erschüttert. Nach offiziellen Angaben sind 920 Menschen ums Leben gekommen.
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1: Ich bin Thomas Brockt. Erneuter Temperaturrekord in Deutschland. Den zweiten Tag in Folge hat der Deutsche Wetterdienst einen Höchstwert registriert. Er lag am Nachmittag bei 41,5 Grad und wurde in Meckern-Drewitz in Sachsen-Anhalt gemessen. Erst gestern hatte der DWD in Saarbrücken mit 41,3 Grad die bis dahin höchste Temperatur registriert. Die Deutsche Bahn riet wegen der Hitze von nicht dringend notwendigen Reisen im Fern- und Regionalverkehr ab. Und auch der Autoverkehr leidet unter Hitzeschäden. Mehrere Autobahnen sind von Sperrungen und Geschwindigkeitsbegrenzungen betroffen. Vor der entscheidenden Sitzungswoche vor der Sommerpause wächst der Druck auf die schwarz-rote Koalition. Im Mittelpunkt stehen Reformen bei Rente, Gesundheit und Pflege. Die Erwartungen an Union und SPD sind hoch.
2: Rückenwind kommt unter anderem von der Vorsitzenden der Wirtschaftsweisen Schnitzer. Sie sieht bei der Rente das bislang stärkste Reformsignal und hofft auch bei Gesundheit und Pflege auf mutige Entscheidungen. Altbundespräsident Gauck fordert mehr Entschlossenheit und wirbt dafür, notwendige Zumutungen offen zu erklären. Gleichzeitig hält die Debatte über die Rentenpläne an. Aus der SPD kommt Kritik an einer vollständigen Umsetzung der Kommissionsvorschläge, während aus der Union ein schnelleres Aus für die sogenannte Rente mit 63 verlangt wird. Thomas Bleskin, Nachrichtenredaktion.
1: Die Zahl der Toten nach der Erdbebenkatastrophe in Venezuela ist auf 1430 gestiegen. Das teilte der Präsident der Nationalversammlung Rodriguez mit. Am dritten Tag nach den schweren Beben ist der Verbleib von zehntausenden Menschen weiter unklar. Inzwischen ist auch ein Team des Technischen Hilfswerks in Venezuela eingetroffen, um bei der Suche nach Vermissten zu helfen. Nach dem Stimmungsdämpfer gegen Ecuador bereitet sich die deutsche Fußballnationalmannschaft bei der WM nun auf Paraguay vor. Bei einer erneuten Niederlage am Montag im 16. Finale geht es nach Hause. Sportdirektor Rudi Völler ist aber überzeugt, dass die Weltmeisterschaft für das deutsche Team noch nicht vorbei sein wird.
3: Der Glaube ist da, dass wir am Montag alles rausholen, dass wir absolut ans Limit gehen, was ja auch selbstverständlich ist. Und ein richtig gutes Spiel machen und natürlich in die nächste Runde einziehen wollen.
1: DFB-Sportdirektor Rudi Völler. Das Spiel in Boston am Montag beginnt um 22.30 Uhr.
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1: Ich bin Thomas Brockt. Erneuter Temperaturrekord in Deutschland, den

0: Am zweiten Tag in Folge hat der Deutsche Wetterdienst einen Höchstwert registriert. Er lag am Nachmittag bei 41,5 Grad und wurde in Möckern-Drewitz in Sachsen-Anhalt gemessen. Erst gestern hatte der DWD in Saarbrücken mit 41,3 Grad die bis dahin höchste Temperatur registriert. Die Deutsche Bahn riet wegen der Hitze von nicht dringend notwendigen Reisen im Fern- und Regionalverkehr ab. Und auch der Autoverkehr leidet unter Hitzeschäden. Mehrere Autobahnen sind von Sperrungen und Geschwindigkeitsbegrenzungen betroffen. Vor der entscheidenden Sitzungswoche vor der Sommerpause wächst der Druck auf die schwarz-rote Koalition. Im Mittelpunkt stehen Reformen bei Rente, Gesundheit und Pflege. Die Erwartungen an Union und SPD sind hoch.
1: Rückenwind kommt unter anderem von der Vorsitzenden der Wirtschaftsweisen Schnitzer. Sie sieht bei der Rente das bislang stärkste Reformsignal und hofft auch bei Gesundheit und Pflege auf mutige Entscheidungen. Altbundespräsident Gauck fordert mehr Entschlossenheit und wirbt dafür, notwendige Zumutungen offen zu erklären. Gleichzeitig hält die Debatte über die Rentenpläne an. Aus der SPD kommt Kritik an einer vollständigen Umsetzung der Kommissionsvorschläge, während aus der Union ein schnelleres Aus für die sogenannte Rente mit 63 verlangt wird. Thomas Bleskin, Nachrichtenredaktion.
0: Die Zahl der Toten nach der Erdbebenkatastrophe in Venezuela ist auf 1430 gestiegen. Das teilte der Präsident der Nationalversammlung Rodriguez mit. Am dritten Tag nach den schweren Beben ist der Verbleib von zehntausenden Menschen weiter unklar. Inzwischen ist auch ein Team des Technischen Hilfswerks in Venezuela eingetroffen, um bei der Suche nach Vermissten zu helfen. Nach dem Stimmungsdämpfer gegen Ecuador bereitet sich die deutsche Fußballnationalmannschaft bei der WM nun auf Paraguay vor. Bei einer erneuten Niederlage am Montag im 16. Finale geht es nach Hause. Sportdirektor Rudi Völler ist aber überzeugt, dass die Weltmeisterschaft für das deutsche Team noch nicht vorbei sein wird.
2: Der Glaube ist da, dass wir am Montag alles rausholen, dass wir absolut ans Limit gehen, was ja auch selbstverständlich ist. Und ein richtig gutes Spiel machen und natürlich in die nächste Runde einziehen wollen.
0: DFB-Sportdirektor Rudi Völler. Das Spiel in Boston am Montag beginnt um 22.30 Uhr.
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1: Ich bin Dirk Zeitler. Vor den angestrebten Entscheidungen über zentrale Reformen in der kommenden Woche steigt der Erwartungsdruck auf die schwarz-rote Koalition. Die Vorsitzende

0: Der Wirtschaftsweisen Monika Schnitzer sagte den Zeitungen der Funke Mediengruppe mit Blick auf das positive Echo für vorgelegte Kommissionsvorschläge, sie sehe bei der Rente das bislang stärkste Reformsignal. Der ehemalige Bundespräsident Gauck sagte der Welt am Sonntag, das Land warte dringend auf Entschlossenheit. Die aktuelle Hitzewelle hat Deutschland den zweiten Temperaturrekord in Folge beschert. Der Deutsche Wetterdienst registrierte in Möckern-Drewitz in Sachsen-Anhalt am Nachmittag 41,5 Grad und damit den höchsten je bei uns gemessenen Wert.
1: Erst am Freitag hatte der DWD in Saarbrücken-Burbach mit 41,3 Grad die bis dahin höchste Temperatur hierzulande gemessen. Der vorherige Hitzerekord für Deutschland lag bei 41,2 Grad, gemessen am 25. Juli 2019 in Tönesforst und Duisburg-Bahl in Nordrhein-Westfalen. Der bisherige Rekord für die wärmste Nacht in Deutschland seit Beginn der Messungen war in den Nächten auf Donnerstag und auf Freitag in Bad Bergzabern in Rheinland-Pfalz eingestellt worden. Dort fiel die Temperatur jeweils nicht unter 26,2 Grad. Thomas Bleskin, Nachrichtenredaktion.
0: Die Zahl der Toten nach der Erdbebenkatastrophe in Venezuela ist auf 1430 gestiegen. Das teilte der Präsident der Nationalversammlung Rodriguez mit. Am dritten Tag nach den schweren Beben ist der Verbleib von zehntausenden Menschen weiter unklar. Besonders im Bundesstaat La Guaira, aber auch in der Hauptstadt Caracas gibt es große Zerstörungen. Inzwischen ist auch ein Team des Technischen Hilfswerks in Venezuela eingetroffen, um bei der Suche nach Vermissten zu helfen. Zum Sport. Nach dem Stimmungsdämpfer gegen Ecuador bereitet sich die deutsche Fußballnationalmannschaft bei der WM nun auf Paraguay vor. Bei einer erneuten Niederlage am Montag geht es nach Hause. Sportdirektor Rudi Völler ist aber überzeugt, dass die WM für das deutsche Team noch nicht vorbei sein wird.
2: Der Glaube ist da, dass wir am Montag alles rausholen, dass wir absolut ans Limit gehen, was ja auch selbstverständlich ist. Und ein richtig gutes Spiel machen und natürlich in die nächste Runde einziehen wollen.
0: DFB-Sportdirektor Rudi Völler. Das Spiel in Boston am Montag beginnt um 22.30 Uhr.
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1: Ich bin Dirk Zeitler. Die aktuelle Hitzewelle hat Deutschland den zweiten Temperaturrekord in Folge beschert. Der Deutsche Wetterdienst registrierte in Möckern-Drewitz in Sachsen-Anhalt am Nachmittag 41,5 Grad und damit den höchsten je bei uns gemessenen Wert.
2: Erst am Freitag hatte der DWD in Saarbrücken-Burbach mit 41,3 Grad die bis dahin höchste Temperatur hierzulande gemessen. Der vorherige Hitzerekord für Deutschland lag bei 41,2 Grad, gemessen am 25. Juli 2019 in Tönesforst und Duisburg-Bahl in Nordrhein-Westfalen. Der bisherige Rekord für die wärmste Nacht in Deutschland seit Beginn der Messungen war an den Nächten auf Donnerstag und auf Freitag in Bad Bergzabern in Rheinland-Pfalz eingestellt worden. Dort fiel die Temperatur jeweils nicht unter 26,5

0: 1,2 Grad. Thomas Pleskin, Nachrichtenredaktion.
1: Die Zahl der Toten nach der Erdbebenkatastrophe in Venezuela ist auf 1430 gestiegen. Das teilte der Präsident der Nationalversammlung Rodriguez mit. Am dritten Tag nach den schweren Beben ist der Verbleib von zehntausenden Menschen weiter unklar. Besonders im Bundesstaat La Guaira, aber auch in der Hauptstadt Caracas gibt es große Zerstörungen. Inzwischen ist auch ein Team des Technischen Hilfswerks in Venezuela eingetroffen, um bei der Suche nach Vermissten zu helfen. Spirituosen wie Rum, Wodka und Korn sollen nach Plänen des Bundesfinanzministeriums ab dem kommenden Jahr höher besteuert werden. Dazu sei nun ein Gesetzentwurf erarbeitet worden, teilte ein Sprecher mit. Nähere Angaben machte er nicht. Wie das Redaktionsnetzwerk Deutschland berichtet, soll eine Erhöhung um 20% kommen. Von 13,03 € auf 15,64 € je Liter Reinalkohol. Zum Sport. Nach dem Stimmungsdämpfer gegen Ecuador bereitet sich die deutsche Fußballnationalmannschaft bei der WM nun auf Paraguay vor. Bei einer erneuten Niederlage am Montag geht es nach Hause. Sportdirektor Rudi Völler ist aber überzeugt, dass die WM für das deutsche Team noch nicht vorbei sein wird.
2: Der Glaube ist da, dass wir am Montag alles rausholen, dass wir absolut ans Limit gehen, was ja auch selbstverständlich ist, und ein richtig gutes Spiel machen und natürlich in die nächste Runde einziehen wollen.
1: DFB-Sportdirektor Rudi Völler. Das Spiel in Boston am Montag beginnt um 22.30 Uhr.
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